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0: Musik vom Tessin weckt uns an dem Freitag. Mathilde ist das gewesen. Caramel haben wir gehört. Jetzt ist es 6 Uhr. Wir starten in den 9. Oktober zusammen, wo uns das Wetter wieder zurückbringt in unsere alten Gewohnheiten. Und zwar einfach ein bisschen Sonne und ein bisschen Wolken. Die Temperaturen, die sind so um die 14 Grad. Regen hat es keinen mehr.
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0: Freitag? Auch schon wieder. Zwischen das erste Mal Kleider trocknen und doch noch ein bisschen traurig sein, weil wir jetzt alle Pläne wieder langsam uns überlegen, wie wir sie drinnen machen können. Wir haben es doch fast ein bisschen vergessen. Seit dem Mai haben wir uns nicht müssen überlegen, wo dass wir unsere Sachen machen, weil wir immer rausgehen können. Krass. Aber hat gut da die Abkühlung, oder? Definitiv. Wir starten 3 in Freitag bei Alessio Amstutz. Gutes Verwachen.

0: ersten Freitagmorgen auf SRF Virus. Viertel ab 6 ist es. Da kann man sich jetzt auch mal am Morgen beim Zähneputzen vielleicht noch schnell einen Moment Zeit nehmen, um richtig eintauchen in ein Lied. Jetzt machen wir mit Ihnen da Peter Pan an. Und Lea schwimmt ins weite Meer. Alles. Zwei Musikerinnen von Zürich, Noemi Fricker und Jessica Gomez. Und ja, ihr habt richtig gehört. Peter Pana heissen die. Woher das kommt, haben sie uns erzählt.
1: Peter Pan, okay, coole Geschichte. Und irgendwie auch eben nicht erwachsen werden. Und dann Peter Pana, weil wir eine Frauenband sind. Wir sind, haben auch mit vier Frauen ursprünglich gestartet. Da haben wir gedacht, ja, das A noch dran, dann ist das gut.
0: Und die Musik von ihnen, die wir gerade gehört haben, man muss sagen, ja, es tönt vielleicht nicht gerade zum Beispiel wie Taylor Swift, sorry, Swift ist, wo einfach nebenbei mitläuft, sondern man muss wirklich sich ein bisschen reingeben.
1: Ja, ist sicher ein bisschen ein Seitauchen, aber auch für uns selber.
2: Ja, und es ist doch auch manchmal schön, wenn man sich doch kann Zeit nehmen kann, um etwas zu hören und nicht einfach etwas lässt man so vorbei. Das ist vielleicht jetzt nicht gerade mega gut ausgedrückt, aber läuft so nebenbei. Und ich glaube, unsere Musik ist nicht so die Musik, die nebenbei läuft, sondern wo man wirklich herhocken darf, Platten aufsetzen und dann richtig eintauchen.
0: Und darum ist das euer Appell, um jetzt schnell ein bisschen hängen am Morgen früh. Viertel ab sechs ist es erst. Jetzt wird schnell eingetaucht in den Song Peter Pana. Sie haben uns besucht am Mittwoch im Female Music Special.

0: Peter Pana, Overthinker. Wenn man sich Zeit nimmt, um schnell eintauchen, dann macht es eben viel Spass zum Hören. Das haben sie uns zum Beispiel erzählt. Am Mittwoch im Female Music Special sind sie Besuch gewesen. 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

0: Von der Schweiz. Super Week, haben wir gehört. Jetzt ist es 6:30. Ein Update bekommen wir von der Livia Schmid.
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2: Nach der Brandkatastrophe von Camontana wurden 12 Menschen aus Italien in Schweizer Spitälern behandelt. Wer die Rechnungen dafür bezahlt, bleibt unklar. Trotz eines internationalen Abkommens will Italien offenbar weiterhin nicht zahlen, wie das Westschweizer Radio und Fernsehen RTS berichtet. Es geht um Rechnungen von rund 1,5 Millionen Franken. Der Bundesrat will bis 2045 rund 50 Milliarden Franken in den Ausbau von Straßen- und Schienenprojekten investieren. Heute läuft die Vernehmlassung dazu ab. Die Vorlage wird von vielen Seiten kritisiert, aber im Grundsatz dagegen sei keine Partei, sagt unsere Inlandredaktorin. Anfang Dezember soll die Hinrichtung eines ehemaligen Militärpsychiaters in Texas per Livestream gezeigt werden. Das hat Verteidigungsminister Pete Hegseth gesagt. Der Mann soll per Erschießungskommando getötet werden. Es wäre die erste solche Hinrichtung seit mehr als 80 Jahren.
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0: Es ist Freitag, der 9. Oktober. Sonne mit Wolken oder Wolken mit Sonne. Je nachdem, wo wir sind. Das sagt der Silvan Rusch von SRF Meteo. Es gibt einfach ein bisschen Sonne, ein bisschen Wolken. Temperaturen um die 14 Grad herum. Regen kennen. Und genau so starten wir in den guten Freitag. Ich wünsche euch ein gutes Verwachen bei Alessio Amstutz.

habt ihr jetzt aber ganz bestimmt eure Radio 2-3 Stufen Lüter gemacht. Rihanna, Only Girl in the World, vor über 16 Jahren rausgekommen, 2010. Das sind 5873 Tage her. Krass. Jetzt gehen wir aber zu einem Song, der ist vor 6 Stunden und 44 Minuten rausgekommen.

0: Slater mit Dance. Ein riesen TikTok-Hit gelandet. Und jetzt kann man meinen, da ist sie direkt richtig krass angesehen mit dem. Aber nur wegen dem Hit, weil sie mit dem bekannt worden ist, heisst nicht, dass sie erst seit gestern Musik macht, oder? Das wissen aber nicht alle Leute.
1: People are always like, I want to elevate you. And I'm like, I'm elevated, motherfucker. Like, don't you need help? Like, do you want me to help you? Like, it pissed me off.
0: Die Leute sagen dir immer, ich will dich noch weiterentwickeln und auf die nächste Ebene bringen. Sie sagt, ich bin weiterentwickelt, motherfucker. Genau so sagen wir das denen. Sie ist weiterentwickelt, hat auch neue Musik rausgebracht und wir sind gespannt, ob das auch wieder ein TikTok-Hit wird. Darum lassen wir einfach mal rein. I think he's got a girl. Der ist ganz frisch rausgekommen. Heute an dem New Music Friday.

0: Das ist ganz neue Musik. Heute rausgekommen. Slater. I think he's got a girl. 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

0: Milün, Musik von Zürich, The Gift, haben wir gehört. Jetzt ist es 7 Uhr.
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0: Der Freitag, der 9. Oktober, bringt uns die Sonne zurück. Nach einem Tag, wo es ein bisschen geregelt hat, ist sie wieder zurück. Einmal an den meisten Orten. Es hat auch noch ein paar Wolken rum, die ihr könnt sehen. Die Temperaturen, die sind um die 14 Grad.
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0: Vor genau einem Jahr ist ein Album rausgekommen mit nur Banger drauf. Ja, habt ihr auch schon gehört, oder? Tame Impala, der Song heisst Dracula. Das Album Deadbeat ist ziemlich genau vor einem Jahr rausgekommen, 16. Oktober letztes Jahr. Und jetzt ist der Song Dracula zum Beispiel etwa ein halbes Jahr nach dem Album-Release plötzlich viral gegangen. Und jetzt ist der nächste dran. Habt ihr sicher auch schon gehört bei uns? Loser, so heisst der Song. Und jetzt bin ich gespannt, was passiert mit dem Album. Vielleicht gibt es in ein paar Monaten den nächsten Song, wo das von dem Album viral geht. Darum ist es einfach eine Empfehlung. Hört das Album Deadbeat von Tame Impala und dann wisst ihr meistens, vielleicht schon, was läuft. Und sind nicht überrascht, wenn ihr die Songs dann plötzlich hört in einem halben Jahr. Wir hören Loser zusammen von Tame Impala. Ich wünsche euch ein gutes Aufstehen.

0: Apache, Breaking Your Heart.
1: Ich breche auch schnell euch ein Herz. Zwar, morgen regnet es den ganzen Tag, der Herbst ist jetzt halt da. Und das ist aber auch easy so. Ich hoffe, ich habe euch das Herz jetzt nicht gebrochen. Wir feiern das nämlich, das erste Wochenende, wo es wieder mal ein bisschen regnet, wo man daheim chillen kann. Und darum ist der Luca Bruno vorbeigekommen, unser Mann für die neuen Filme und Serien. Er hat etwas brandneues mit dabei gehabt. In seiner Kinokoffer hat er auch noch eine Schlagzeile gehabt. Das wäre: Ab sofort läuft der vielleicht beste Actionfilm vom Jahr in unserem Kino, aber gleichzeitig ist es auch der schlechteste.
2: Unglaublich. Was kann das gewesen sein?
3: Was ist das?
4: Ja, jedenfalls keine uns bekannte Spezies.
5: Hol deine Ausrüstung. 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
3: Okay.
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1: Wir reden über den Film Hope. Ist von Südkorea, aber nicht einfach irgendeiner, sondern der Film hat umgerechnet ein Budget von etwa 46 Millionen US-Dollar. Das ist also die teuerste koreanische Produktion ever. Und der Luca findet, das merkt man auch. Zuerst aber, um was geht es in Hope?
7: Ja, der Film legt wirklich mit Vollgas los. Wir sind in Hope Harbor, das ist ein kleines Dörfchen in der Nähe von der Grenze von Nordkorea. Der lokale Polizeichef findet ein totes Tier auf einer Landstrasse mit sehr seltsamen Biss- und Kratzspuren und sofort ist klar, irgendjemand oder irgendetwas anderes ist da gerade noch unterwegs. Und so fängt dann also die Suche an. Wir rasen mit einer riesigen Geschwindigkeit durch das Dorf und seine Umgebung. Es geht hier und her mit einem unglaublichen Tempo. Zahlreiche andere Figuren werden eingeführt und das etwa 45 Minuten lang, ohne dass einem auch nur eine Sekunde Zeit bleibt, um mal Luft zu holen. Man sitzt mit offenem Mund im Kino und ist einfach nur begeistert und gefesselt von all dem, was da gerade passieren ist.
1: Das klingt krank positiv und dann passiert's aber. Der Film ist plötzlich gar nicht mehr so geil.
7: Ja, also, nach etwa 45 Minuten sieht man dann endlich, von was für einem Monster unsere Protagonistinnen und Protagonisten dort gejagt werden. Und ohne, dass ich jetzt übermässig gemein sein möchte, es ist für einen kurzen Moment wirklich so, wie wenn die Luft aus einem Ballon rausgelassen wird, weil das Monster, es ist ein Alien, es sieht weniger nach einem 46 Millionen Dollar Film aus, sondern mehr nach einem 46 Dollar Film. Also, es ist mir wirklich unerklärlich, wieso man den Film veröffentlicht hat mit einem Filmmonster, der so shitty aussieht. Also seriously, es sieht wirklich direkt aus wie aus einem PlayStation 3 Game, der vor irgendwie 15 Jahren rausgekommen ist. Und ich weiss, ihr werdet jetzt denken, ja, Luca, chill's mal, du übertreibst eh, ich übertreibe nicht. Es ist wirklich ein ultra schlechtes Design, wo einem wirklich auch gerade irgendwie alle Angst vor der Situation nimmt.
1: Also der Luca hat das so schrecklich beschrieben. Es nimmt mir wirklich jegliche Lust, um den Film zu schauen. Das ist ja das Todesurteil für den Film.
7: Habe ich zuerst auch gemeint, aber der Film, der ist insgesamt 2 Stunden und 40 Minuten lang und man gewöhnt sich dann relativ schnell an den doch eher komischen Look von dem Ding und kann sich dann nach ein paar Minuten auch wieder auf die wirklich atemberaubende, insane Action konzentrieren. Gegen den Schluss gibt es etwa eine halbstündige Verfolgungsjagd mit einem Pferd, einem Auto und einem Alien, wo die beiden jagt. Und also ich bin da gesessen und also gefunden, weil etwas vergleichbar Aufregendes im Hollywood-Film habe ich also schon lange nicht mehr gesehen. Du sitzt dort und merkst wirklich, wie dein Herz nicht mehr aufhört zu pochen.
1: Hope, der teuerste koreanische Film aller Zeiten, auch wenn man das eben nicht überall sieht. Ab sofort seht ihr den in den Deutsch-Schweizer Kinos.
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0: Freitagmorgen auf SRF Virus. Usually Modest haben wir gehört, Schweizer Musik. An dem Freitag, 7:30 ist es jetzt, Livia Schmid, die checkt News für uns. 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
1: 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Nach der Brandkatastrophe von Camontana wurden 12 Menschen aus Italien in Schweizer Spitälern behandelt. Wer die Rechnungen dafür bezahlt, bleibt unklar. Trotz eines internationalen Abkommens will Italien offenbar weiterhin nicht zahlen, wie das Westschweizer Radio und Fernsehen RTS berichtet. Es geht um Rechnungen von rund 1,5 Millionen Franken. Der Bundesrat will bis 2045 rund 50 Milliarden Franken in den Ausbau von Straßen- und Schienenprojekten investieren. Heute läuft die Vernehmlassung dazu ab. Die Vorlage wird von vielen Seiten kritisiert, aber im Grundsatz dagegen sei keine Partei, sagt unsere Inlandredaktorin. Ein Brand in einem Kabelkanal im Kanton Waadt führt heute zu Störungen im Bahnverkehr. Betroffen ist die Strecke zwischen Cossonay-Pontella und Chavornay, wie die SBB schreibt. Das hat Auswirkungen auf die Strecken Lausanne-Basel und Lausanne-Biel-Rorschach. Reisende müssen mit Verspätungen und Zugausfällen rechnen.
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0: Viel Geduld, dort was braucht, 7:30 gsi an dem Freitagmorgen, den 9. Oktober haben wir. Jetzt ist mir der Moment in Sinn gekommen, dass mein Cousin wieder Geburtstag hat. Man muss ihm nachher schreiben, 9. Oktober. Es ist bewölkt für aussen und auch sonnig. Je nachdem, wo wir sind, ein bisschen mehr Wolken oder ein bisschen mehr Sonne. Temperaturen sind bei 14 Grad. Gutes Aufstehen, gutes Verwachen, bei Alice am Stutz.

0: Guten Morgen. Am Freitag, ihr schnellen Gewinner.
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0: Ihr braucht schnelle Ohren jetzt. Schnell. 20 vor 8. Ich hoffe, ihr seid gut wach. Ein 50-Stutz-Gutschein zum Gewinnen für etwas zum Velo dazu zu kaufen, das machen wir so jeden Tag bei uns am 20 vor 8. Darum auch heute, logischerweise, haben wir einen Song abgeändert für euch. Ihr müsst herausfinden, von wem ist er oder wie heisst der Song. 079 909 1333. Ihr müsst uns einfach schnell schreiben auf WhatsApp. Titel oder Artist von dem Song. Der tönt heute ein bisschen giegig.

Was geht da? 079-909-1333. Je vais te nommer.

0: Ariana Grande, Petal.
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0: Ihr habt schnelle Ohren gehabt, heute definitiv. Wir haben einen Song abgeändert und gesucht, wer dahinter steckt. Ein Giga-Cover war es von der Nelly Furtado. Say It Right, so heisst der Song. Am schnellsten herausgefunden. Jetzt muss ich mich schnell konzentrieren. Die Amand Guy von Bern.
2: Genau.
0: Habe ich es richtig gesagt?
2: Lafon.
0: Du hast sogar Songtitel und Namen vom Song gewusst. Wie hast du so schnell können?
2: Hey, ich bin voll mit dem aufgewachsen. Also wenn ich das nicht gewusst hätte, das wäre ja gar nicht gut.
0: Das wäre peinlich gewesen, meinst
2: du? Ja, voll.
0: Hey, jetzt gleich noch schnell zu deinem Namen. Du hast gesagt, ja, ich habe ein bisschen einen schwierigen Namen. Was ist so die schlimmste Version, die dir jemand mal gesagt hat?
2: Amantei. Das finde ich gar nicht schön.
0: Ah ja, okay.
2: Aber hey, es ist immer etwas zum Diskutieren.
0: Ja, das stimmt, ja. Musst erklären, von wo kommt der Name und das und dies.
2: Genau, und ich kann jedes Mal erzählen, was ich wollte, stimmt keine Rolle. Ich hätte sowieso wieder vergessen.
0: Ja, das stimmt, ja. Ich frage dich jetzt das ganze langweilige Zeug nicht, ist gut.
2: Tipptopp, das passt.
0: Hey, ich wünsche dir einfach ganz einen schönen Tag und ich nerv dich nicht mit diesen Fragen.
2: Hey, das wünsche ich euch auch. Ganz
0: wir
2: schönen Tag.
0: Wir schicken dir den Gutschein zu, den 50-Stutz-Gutschein.
2: Hey, voll fett. Endlich habe ich es geschafft.
0: Ja, gratuliere. Danke vielmals. Und einen schönen Tag. Mach's gut.
2: Ja, gleichfalls. Merci.
0: Merci. Nelly Furtado, Say It Right.

0: Take Me to Church, The Hosier. Mit dem ist es 8 geworden.
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0: Wir starten 3 in Freitag, alle zusammen in den 9. Oktober. Wir starten zusammen mit ein paar Sonnenstrahlen und ein paar Wolken. Regen müsst ihr euch heute keine Gedanken machen, dann kommt der Morgen wieder zurück. Die Temperaturen, die sind so bei 14 Grad.
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0: Über was ihr euch eben auch niemand Gedanken machen ist bei uns, das ist das Gute, über gute Musik.
2: Ups, je viens tomber par terre, j'ai pas bu d'eau depuis hier, donc sans rien.
0: Die haben wir nämlich eh sowieso immer für euch. Mary J. zum Beispiel gibt es in der nächsten halben Stunde. Ups, Schweizer Musikerin.

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0: Wenn im Kaff etwas läuft, dann ist es richtig krass.
1: Ja, speziell macht das etwas da zu Ursi läuft und wir kommen von da. Wir sind hier aufgewachsen und ja, Festivals lieben wir allgemein eigentlich.
0: Ja, zu Ursi nämlich. Dort ist heute startet das Nachteulen-Festival. Heute, morgen und am Sonntag ein kleines Festival in Ursi. Die Leute dort sind sich nicht gewöhnt, wie zum Beispiel Leute, die in der Stadt Zürich wohnen, dass die ganze Zeit krasse Bands rum sind.
2: Ja, es ist cool, wenn die grossen Bands hier daheim sind, kurzer Heimweg ist. Und nein, es ist mega lässig auch für die Region. Es ist so ein Anziehungspunkt. Und Zürich ist ja stetig am Wachsen. Also, das mag es schon verleiden. Es ist wirklich es ist cool, dass es noch mal gibt. Und ich hoffe, es gibt es weiterhin. Ja.
0: Das mag es definitiv verleiden. Zum Beispiel, sie sind dort heute am Abend. Band von der Schweiz, Velvet Two Stripes. Oder auch sie kommen dann noch heute.
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0: Sportfreunde Stiller.

0: Da kommen die Hip-Hop-O-Gees alle hinführen in Sursi. Sage ich euch, am Sonntag wird es ein bisschen ruhiger.
1: Ich kann Angst mehr fahren.
0: Lena Lisa, wenn ihr jetzt denkt, das tönt ja eigentlich gar nicht so schlecht. Das Line-Up, Sursi, ist nicht gerade allzu weit weg. Tickets, die findet ihr online noch, könnt also ganz spontan noch auf Sursi gehen. Sie können dann auch sehen. Gentlemen, die spielen am Sonntag.

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0: schönen Freitagmorgen. Es gibt ein Update für euch. 8:30 ist es. Die Livia Schmid, die checkt News für euch.
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2: Nach der Brandkatastrophe von Crans-Montana wurden 12 Menschen aus Italien in Schweizer Spitälern behandelt. Wer die Rechnungen dafür bezahlt, bleibt unklar. Trotz eines internationalen Abkommens will Italien offenbar weiterhin nicht zahlen, wie das Westschweizer Radio und Fernsehen RTS berichtet. Es geht um Rechnungen von rund 1,5 Millionen Franken. Der Bundesrat will bis 2045 rund 50 Milliarden Franken in den Ausbau von Straßen- und Schienenprojekten investieren. Heute läuft die Vernehmlassung dazu ab. Die Vorlage wird von vielen Seiten kritisiert, aber im Grundsatz dagegen sei keine Partei, sagt unsere Inlandredaktorin. Ein Brand in einem Kabelkanal im Kanton Waadt führt heute zu Störungen im Bahnverkehr. Betroffen ist die Strecke zwischen Cossonay-Pontalla und Chavornay, wie die SBB schreibt. Das hat Auswirkungen auf die Strecken Lausanne-Basel und Lausanne-Biel-Rorschach. Reisende müssen mit Verspätungen und Zugausfällen rechnen.
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0: Das ist der Freitag, das ist euer Start langsam richtig Wochenende. Noch ein Tag und der bringt ein paar Sonnenstrahlen, aber auch noch ein paar Wolken, je nachdem, wo ihr sind, ein bisschen mehr oder ein bisschen weniger. Wir nehmen den Tag, 14 Grad etwa. Sweat Your Weather heisst das Lied. Guten Morgen. Lala.

0: Meine Songs, das sind meine Gefühle, meine Emotionen, mein Tagebuch. Sagen ganz viele Artists immer wieder, die Musik machen, nicht so bei ihnen. Alva Alibi, Musikerin von Bern. Sie sagt, nein, bei mir sind nicht mein Tagebuch die Songs.
1: Es geht einfach um etwas anderes. Ich glaube, es geht gar nicht, bei Musik geht es gar nicht darum, meine persönliche Geschichte so direkt zu verarbeiten. Es geht darum, einen guten Song zu schreiben. Das ist eigentlich mein erstes Ziel. Und natürlich habe ich die Mittel, die ich habe, nämlich meine Geschichte und meine Art zu schreiben. Aber im Tagebuch geht es ja einfach um irgendwie Selbsthilfe und irgendwie zu mir schauen und mir Sachen merken oder so. Und im Song geht es noch um viel mehr, dass es nämlich die Leute auch noch hören wollen.
0: Und gleich haben natürlich der Prozess von Musikmachen schon etwas Therapeutisches.
1: Natürlich ist das Machen an sich, also Musik schreiben an sich und Musik machen an sich irgendwie etwas, was mir gut tut. Aber inhaltlich ist es überhaupt nicht eins zu eins, das, was in meinem Tagebuch steht.
0: Die Alva Alibi, wir hören sie zusammen. Flight Mode ist kein Blick in das Tagebuch, sondern einfach ein runder, schöner Song. Es reicht. Alva Alibi, Flight Mode.

0: guten Morgen. Das ist der Freitag, der beste Tag der Woche. Jetzt ist es 9 Uhr.
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0: Den 9. Oktober haben wir. Ich hoffe, bei euch hat es mehr Sonnenstrahlen als Wolken. Je nachdem, wo ihr seid, hat es leider halt auch mehr Wolken als Sonnenstrahlen. Regen gibt es keinen, dann kommt morgen wieder zurück. Temperaturen um die 14 Grad.
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0: Luca, ich habe eine Frage. Und jawohl. Zwar, hast du eine Ahnung, wie es ist, wenn im Kaff mal so richtig etwas läuft?
3: Nein, kann ich nicht gross relaten, aber ich glaube, du kannst das sehr gut erklären.
0: Auf jeden Fall. Ich komme von einem Kaff, würde ich mal sagen. Und weißt, ich habe das Gefühl, du bist von Vinti, oder?
3: Mhm.
0: Wenn zu Vinti etwas läuft, dort läuft ja immer ein bisschen etwas.
3: Ja, schon.
0: Eben. Und wenn im Kaff mal etwas läuft, dann ist es so das Ding, weißt?
3: Highlight des Jahres.
0: Dort kommen alle an, die Mutter von deinem Kollegen, der Vater von deinem Kollegen, die Grossmutter vielleicht sogar, der Brüder von dem Cousin, seinem Kollegen, seiner Tante, checkst du ein bisschen. Du triffst alle.
3: Sind ja alle miteinander verwandt.
0: Ja, das vielleicht auch, ja. Aber ich glaube, wenn man das über das, den Ort würde sagen, wo wir darüber reden, dann sind sie ein bisschen hässig. Es ist eine kleine Stadt, Sursee.
3: Ja, doch, immerhin nicht.
0: Dort ist nämlich das Nachtweilen-Festival, das heute losgegangen ist oder heute losgeht. Du hast zwei Songs dabei vom Nachtweilen-Festival.
3: Yes, wir haben auf der 1 Applaus, Applaus von der Sportfreundin Stiller.
4: Applaus, Applaus!
0: Ah, das macht Spass. Sie treten auf heute Abend am Nachtweilen-Festival in Sursee. Wenn ihr sie jetzt hören wollt, dann ein Eis schicken auf 079 909 1333. Was ist unsere Nummer 2?
3: Treten da gegen «Schöner Tag» vom «Gentleman» auf 2.
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0: Da kommen jetzt so ein bisschen OGs auf Sursee. «Gentleman», die sind auch dort am Sonntag. Unsere Nummer 2, «Schöner Tag». Was wollt ihr lieber hören? Sportfreunde Stiller 1 oder Gentleman 2? 079 909 1333.

0: Was wollt ihr lieber?
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0: Zwei Songs von Artists, die das Wochenende in Sursi am Nacht-Eulen-Festival auftreten. Dort haben wir mit dabei.
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0: Sportfreunde Stiller, Applaus, Applaus. Sie kommen auf Sursi das Wochenende, oder? Das Nummer zwei.
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0: Gentlemen, schöner Tag, unsere Nummer 2. Auch die treten dann auf am Sonntag in Sursi. Luca, wie sieht's aus?
3: Also momentan sind unsere Freunde vom Sport noch klar am Führen. Aber es ist noch nichts entschieden. Es ist noch nichts entschieden. Der Gentleman könnte es immer noch holen.
0: Also wenn ihr lieber Gentleman wollt, dann müsst ihr jetzt Gas geben. 079 909 1333. Ein 1 für Sportfreunde Stiller, ein 2 für Gentleman.

0: Jetzt sie nochmal. Olivia Rodrigo, Vampire.
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0: Ihr habt es uns einfach gemacht mit Stimmenzählen heute.
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0: Sportfreunde Stiller mit Applaus, Applaus sind unsere Nummer 1 gewesen, die wir dann können wählen konnten. Unsere Nummer 2.
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0: Gentlemen, schöner Tag. Luca, es sieht aus, als hätten alle so oder so schon einen schönen Tag, oder?
3: Yes, die Sportfreunde haben ihren sportlichen Vorsprung sehr gut ausbauen und ja, das Eis hat gewonnen.
0: Krass, das Eis hat gewonnen. Sportfreunde Stiller, wir hören sie. Die spielen dann übrigens heute am Abend in Sursi am Nachtwühlen-Festival. Für die Spontanen unter euch. Gentlemen sind am Sonntag dran.
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0: Klassik von der Leila von Bern, The One That Got Away, von ihrem neuesten Album. 20-something is a fucking strange place, heisst das. Jetzt ist es 9:30. 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
1: 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Die Nachrichten von SRF um 9:30 mit Livia Schmid. Nach der Brandkatastrophe von Camontana sind 12 Menschen aus Italien in Schweizer Spitälern behandelt worden. Wer die Rechnungen dafür bezahlt, bleibt unklar. Die Behandlungskosten belaufen sich auf rund 1,5 Millionen Franken. Das berichtet das Westschweizer Radio und Fernsehen RTS. Italien sagte von Anfang an, dass es die Kosten nicht tragen werde, obwohl dies ein internationales Abkommen eigentlich vorsehen würde. Demnach soll das Wohnsitzland für die Behandlungskosten aufkommen, wenn die betroffene Person im Ausland behandelt wurde. Im Mai hatte Bundespräsident Guy Parmelin nach einem Treffen mit der italienischen Regierungschefin Giorgia Meloni eine Lösung versprochen. Diese Lösung scheine es weiterhin nicht zu geben, so RTS. Pendlerinnen und Pendler brauchen heute Geduld. Ein Brand in einem Kabelkanal im Kanton Waadt führte zu Verspätungen und Zugausfällen. Betroffen ist die Strecke zwischen Lausanne und Yverdon-les-Bains. Diese Strecke ist laut der SBB bis Betriebsschluss unterbrochen. Die Polizei ermittelt, sie schließt aus, dass eine technische Ursache das Feuer ausgelöst hat. Das meldet die Nachrichtenagentur Keystone STA. Der Brand hat auch Folgen für Strecken in die Deutschschweiz. Betroffen sind die Verbindungen von Lausanne über Biel nach Basel und von Lausanne nach Rorschach. Diverse Züge werden gemäss Angaben auf der SBB-Webseite über Bern umgeleitet. Zu zwei Meldungen aus dem Ausland in Kürze. Im deutschen Bundesland Bayern sind bei einer Waffenkontrolle zwei Behördenmitarbeitende nach Schüssen gestorben. Das berichten deutsche Medien. Die Polizei nahm den mutmaßlichen Schützen nach einem Großeinsatz fest. Der Mann hatte sich in seinem Haus verschanzt. Zum Vorfall kam es bei einer routinemäßigen Kontrolle. Die Beamten wollten unter anderem kontrollieren, ob der Mann seine Waffen ordnungsgemäß lagert. In New York haben Beamte der Einwanderungsbehörde ICE auf einen Mann in seinem Auto geschossen. Der Mann wurde dabei verletzt. Das US-Heimatschutzministerium sagt, es habe sich um einen gezielten Einsatz gehandelt und es sagt, beim Mann handle es sich um einen kriminellen Ausländer. Der Stadtpräsident von New York, Soran Mamdani, kritisierte den Vorfall und kündigte an, mit US-Präsident Donald Trump darüber zu sprechen.
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0: Einen schönen Freitag allerseits, den 9. Oktober, starten wir zusammen. 9:30 gsi. Temperaturen um die 14 Grad, die Sonne drückt durch, hoffentlich bei euch auch. Es hat aber schon noch ein paar Wolken rum da und dort. Dann kommt es gut mit dem Freitag bei Alessio Amstutz. Morgen.

0: Also, Väter, jetzt müsst ihr zuhören.
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0: Geh spazieren, mit dem Kinderwagen, mit dem Kind drin. Wer hat das bei dir mehr gemacht, Luca? Vater oder Mutter?
2: Ich finde es noch schwierig zu sagen. Ich habe das Gefühl, wir haben oft so Familienspaziergänge gemacht, wo wir klein sind. Mhm. Ich weiss nicht, ob's jetzt irgendwie meine Mutter viel mehr gemacht hat als mein Vater.
0: Krass. Also, ich sage dir ganz ehrlich, bei mir ist das offensichtlich viel mehr meine Mutter gewesen. Geh spazieren mit dem Kind. So schade, dass es auch ist, aber heutzutage, ich glaube, man kann schon sagen, viel mehr Frauen machen das als die Männer. Das hat auch der Schweizer Influencer und Comedian, der Gabi Rano, bemerkt.
3: Als Vater schaut man eher weniger aufs Kind. Die wenigen Mal, wo man drauf schaut, dann ist man allein, oder? Und das ist eben sehr wichtig, dass man eben zusammenkommt als Väter. Unsere Väter haben eben nie auf uns geschaut, oder? Und wir sind eben die Generation, die eben endlich mal auf das Kind schaut. Es gibt einen Dad Walk, einen Dad Talk und es gibt Dad Love.
0: Es gibt einen Dad Talk, Dad Walk und Dad Love. Das hat der Gabi Rano gesagt. Ist selber auch Vater übrigens von einer einjährigen Tochter. Der hat letzte Woche einen Dad Walk organisiert.
2: Wie kann man sich das vorstellen? Also einfach Väter, die ihre Kinder mitnehmen und dann...
0: Ja, es ist ein Vatertreff. Sie gehen zusammen spazieren. Und es ist, also der Gabriel hat gesagt, es bringt allen etwas, weil die Mamis haben dann vielleicht mal ein bisschen Zeit für sich, ein bisschen Ruhe. Und die Papis, die können mal ein bisschen connecten, Zeit mit ihrem Kind verbringen, zusammen chillen. Wenn es ganz wild kommt, können sie vielleicht auch mal über Gefühle reden, aber... Das wird ich jetzt nicht allen anmassen.
2: Jetzt beruhigen wir uns alle wieder mal ein bisschen da.
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1: Der 9. Oktober, 10 Uhr, wird es jetzt gerade. Es gibt ein paar Sonnenstrahlen draussen und aber auch noch ein paar Wolken. Ich hoffe, ihr habt mehr von der Sonne. Die Temperaturen sind bei 14 Grad.
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1: Er erweist uns noch schnell die allerletzte Ehre, Timo Meier.
4: Die allerletzte?
1: Was?
4: Bist ein Double?
1: Hey, du Arsch. Hey, nein, darf man nicht sagen.
4: Hallo.
1: Hey, also, Timo, du gehst heute in die Ferien und du hast gedacht, du bringst dafür zuerst noch schnell als Geschenk ein paar geile Songs mit, die heute rausgekommen sind.
4: Genau, so als letzte gute Tat und ich muss nachher einfach wirklich los.
1: Die Flüger warten.
4: Wir müssen machen. Los,
1: also,
4: los.
1: Also, hallo,
4: los.
1: Es gibt einen neuen Song. Von ihm da, Benjamin Amaru von Appenzell. Nicht allein, sondern mit ihm.
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1: Der Pablo Nouvel ist das, Timo Meier.
4: Auch wenn man den Native gehört, weil der Pablo Nouvel singt nämlich äußerst selten. Pablo Nouvel ist eher Producer, also Beats, die ihr gehört. Pablo Nouvel, ein grosser Name in der Schweiz. Und ja, dort haben wir ein Featuring bekommen, was auch eine schöne Überraschung ist an so einem Freitag.
1: Mhm.
4: Ich würde sagen, wir gehen doch einfach direkt mal rein, dann habt ihr etwas auf den Ohren da aussen und dann tun wir nachher darüber reden.
1: Du willst einfach die Zeit weg.
4: Schneller, also. Schneller.
1: Benjamin Amaru mit dem Pablo Nouvel. Little Birds heisst das Lied. Das ist heute rausgekommen.
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0: finde ich jetzt also ganz schön. Ich darf fast nicht richtig reden. Ich will noch so flüstern.
1: In den Song hineinflüstern, ja.
0: Ich bin nämlich Amaro mit dem Pablo Nouvel Little Birds. Ganz frisch rausgekommen heute. Timo Meier, wie gefällt uns der Song?
1: Es ist doch einfach eine saubere Nummer für so einen lauen Herbsttag, wie wir es jetzt im Moment zu genügen haben. Ich finde aber auch, man hört signifikant mehr Amaro raus als Pablo Nouvel. Pablo Nouvel eher bekannt für so ein bisschen, ja, verschachtelte Beats. Und von denen haben wir ja jetzt wie kennengehört, aber dennoch ein super, super Song.
0: Gefällt mir also ehrlich gesagt auch sehr gut. Little Birds, ganz frisch rausgekommen.
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0: 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Jetzt wird schnell ein bisschen dreckig.
1: Okay.
0: Der Remy Wolf hat das Album rausgekannt, das heisst Matt. Ja, okay. Vielleicht löst das gar nichts aus, ich weiss. Remy Wolf. Timo Meier. Wer ist das und wieso kennen wir sie nicht?
1: Ja, wenn es um Remy Wolf geht, dann müssen wir in der Schweiz noch ganz, ganz viel lernen, finde ich. Weil das ist etwas, was wir ein bisschen auf dem Schirm haben. Wieso müssen wir es auf dem Schirm haben? Remy Wolf ist mit 18, 2014 ist das gewesen, hat sie bei American Idol mitgemacht. Also sie ist sozusagen ein Casting-Sternchen. Sie hat es aber nicht so weit geschafft, aber dennoch nie aufgehört, Musik zu machen. Und es ist einfach immer grösser und immer besser geworden, könnte man fast sagen. Und es ist ja immer so eine schöne Gratwanderung zwischen Pop und Country. Vielleicht so, wie eine gewisse Taylor Swift einmal war.
0: Oh.
1: Aber ich finde, es ist ein bisschen raffinierter Texte zum Teil.
0: Gut. Das klingt vielversprechend, finde ich.
1: Einfach schon mal so hoch in den Himmel gelobt. Jetzt müssen wir es aber auch noch hören.
0: Wir hören es. Remy Wolf, das ist von ihrem Album, das heute rausgekommen ist, Matt. Der Song heisst Champagne.

0: Remy Wolf, Champagne, der ist ganz frisch rausgekommen. Da hat ja jemand geredet in dem Song innen dran.
1: Hat man jemand geredet? Das ist
0: ein bisschen unnötig. Wir brauchen nur den richtigen Song, weißt du? Remy Wolf, Champagne, der ist heute rausgekommen. Timo Meier, gefällt uns.
1: Ich glaube, ich habe recht gut in Wort gefasst vorher. Ich finde, absolut. Ich glaube, wir tun uns heute im NMF so in der Intensität immer ein bisschen mehr steigern. Mhm. Und ich glaube, das Nächste, was wir haben, gehört zu dieser Steigerung dazu. Willst du mal zeigen?
0: Ich kann noch etwas sagen.
1: Ja, sag doch noch etwas. Ja.
0: Und zwar heisst ihr Album Matt. Und sie hat ein richtig geiles Albumcover. Sie ist nämlich in Matt, also in Schlamm am Baden. Und das ist wirklich sehr lustig. Könnt ihr das schnell anschauen. Remy Wolf, Matt, Albumcover.

0: Ich weiss schon, wieso du so schnell weiter willst, Timo. Zum einen, weil du ein TikTok-Hirn hast und zum anderen, weil du in die Ferien willst. Ja, vielleicht ist das der Grund für deine Aufmerksamkeitsspanne, die so klein ist. Slater, wir kennen sie von dem grossen, grossen Insta-TikTok-Hit Dance. Die hat auch einen neuen Song rausgebracht heute.
1: Oh ja, und der Song heisst «I think he's got a girl». Was bei Slater so spannend ist, dort, wir haben ja so ein bisschen den Eindruck, der Dance, der Song, der ist einfach so aufgeploppt und Slater ist plötzlich aufgeploppt und das ist jetzt einfach gerade mega big von 0 auf 100. Aber das stimmt eigentlich so gar nicht. Weil wir können eigentlich sagen, Slater hat das so ein bisschen fast so eine Bilderbuch-Tellerwäscherinnen-Story angelegt, aufgewachsen in ärmlichen Verhältnissen, eigentlich mega lang nichts gehabt und erst so über Zeit immer mehr Erfahrung angesammelt und immer bessere Connections gehabt. Und dann 2019 damals noch auf Twitter notabene mit einem Song viral gegangen und in dieser Folge gerade mal mit der Charlie XCX auf Tour.
0: Krass.
1: Und das war 2019 gewesen. Also wir reden nicht von Slater, der jetzt mit dem ersten Song mega durchstartet, sondern da ist ziemlich etwas dahinter.
0: Ich sage ehrlich, ich bin einer von denen, der gemeint hat, sie ist jetzt neu aufgekommen mit dem Song.
1: Mei, Alessio.
0: Peinlich. I think he's got a girl. Wir hören ihn. Der ist heute rausgekommen. Bin gespannt, ob das auch ein TikTok-Hit wird. Slater an dem New Music Friday.

0: I think he's got a girl. Slater ist das. Wir kennen sie von ihrem grossen TikTok-Hit, der Dö-dö. Timo Meier, was sagen wir? Wird das auch wieder ein TikTok-Hit?
1: Es ist ja immer schwierig vorauszusagen, ob's auf TikTok oder sonst irgendwas Social Media mäßig wird viral gehen. Ich sage das Sätzchen, was ich immer sage, wenn Songs Gitarre drin haben. Ich bin froh, sind Gitarre wieder zurück. Und ich glaube, Gitarre sind auch langsam wieder in. Also ich glaube, die Chance ist nicht ganz null, aber time will tell, glaube ich.
2: Es ist schwierig, das Social Media vorauszusagen.
1: Ja,
2: das ist ein bisschen schwierig.
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1: So, Alessio, du kleines Wunderkind von SRF Virus. Jetzt habe ich dir noch, bevor ich da aus der Türe stürme und mein Flugi hoffentlich verwitsche,
0: habe ich
1: dir noch ein kleines, wie sagt man?
0: Präsent.
1: Ein kleines Präsentli. Wir können sagen, es ist das Tüpfli auf dem Ei diese Woche.
0: Ich habe das Gefühl, das ist wirklich scheiße.
1: Also komm, du weisst ja immerhin mal, von wem das etwas kommt. Und wir zeigen es euch ja gerade, dass euch etwas sagen. Achtung.
0: Ja, finde ich geil.
1: Pitbull.
0: Finde ich krass.
1: Mr. Worldwide, wie man ihn auch nennt.
0: Ja.
1: Es ist ein Album gekommen.
0: Ja, genau.
1: Von Pitbull. Das Album heisst Pitcoin. Und ich glaube, Alessio, das Schönste, was wir jetzt, was ich dir und euch allen da draussen kann antun kann, ist, wir hören einfach rein. Weil der Song, den ich mitgebracht habe, du bist ja, was hast du für ein Jahr gegangen? 2012? Oder?
0: 2024.
1: nein, aber kennst du die Band Kiss?
0: Ich kenne im Fall die Band, glaube ich, vor allem wegen diesen T-Shirts.
1: Absolut, ja.
0: Wegen den Band-Shirts.
1: Genau. Der hat manche Fast-Fashion-Konzern schon mal Merch rausgegeben. Du wirst es kennen, wenn wir diesen Song hören. Und ihr da aussen auch. Wir tun euch sonst dann nach dem Song noch eine Referenz zuschupfen, dass ihr wisst, um was es geht. Aber jetzt, Dick, musst du einfach diesen Song hören.
0: Gut. Ich bin gespannt. Reach for the Stars heisst, der liess ich da ab.
1: Aus dem Album Pitcoin. Wo jetzt neu draussen ist, gehen wir drin.
4: Kiss. Mr. Worldwide.

0: Beach.
1: For the Stars, der Pitbull, zusammen mit Kiss. Mhm. Was ist das, Timo Meier?
2: Das frage ich dich, was meinst du dazu, Alessio?
1: Es gibt mir so ein bisschen Vibes von so jemandem, der so ein zu alt ist zum Party machen. Ein zu alt zum Party machen und nachher so zu den Jungen geht und so ist, wir können zusammen Party. So,
2: hello, fellow kids.
1: Ja, genau. So diese Vibes habe ich von dem Song bekommen. Ich finde es ein bisschen komisch.
2: Findest du es ein bisschen komisch? Es ist auch, man kann sich auch fragen, ich meine, Pitbull steht ja so bei unserer Generation so für die Unbeschwertheit, so eben so unser grösstes Problem ist, dass wir nach zwei Tagen saufen und pünktlich ins Büro kommen am Montag und so. Und es ist so ein bisschen die Frage, ob das immer noch die Zeit ist jetzt, wo, weil, also ich glaube so, ich weiss nicht, wie es dir geht, so unbeschwert wie damals fühle ich mich heute nicht mehr. Und ich finde auch, es hat so ein bisschen etwas, wie gesagt, er ist nicht mehr 25.
1: Ja, ich finde es auch, ich finde es ein bisschen komisch. Ich finde es lustig, dass du mich fragst wegen damals, weil ich würde jetzt noch nicht von damals bei mir reden, aber...
2: Stimmt, da bist du wahrscheinlich in der Primarschule gewesen. Falls du nicht weisst, übrigens, und falls andere da aussen auch nicht wissen, übrigens da Kiss und der Song, wo wir darüber geredet haben, die haben so einen Song, den wir ganz sicher kennen, nämlich den... Gute alte Musik.
1: Mhm.
2: Eben, und der Pitbull beweist, dass man da daraus auch heute noch etwas Interessantes kann machen.
1: Man kann einen Song machen, man kann ein Album machen, das heisst Pitcoin. Ist sehr nah beim Wort Bitcoin. Was kommt da noch?
2: Ich habe bis jetzt noch keine Kryptowährung gesehen von Pitbull. Aber auch da, man wartet doch einfach mal ab, weil es geht ja dann bekanntlich einmal nicht so lang, bis plötzlich der Bitcoin gehandelt wird.
1: Ja, danke in dem Fall, dass du den Bitcoin uns mitgenommen hast.
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1: Ich kenne mehrere Leute, die Tickets haben für das Pitbull-Konzert, das schon gleich ist in Zürich.
2: Weißt du, das Lustige ist eben, ich würde das, egal ob ich diese Songs cool finde oder nicht, das würde ich gesehen haben und ich würde mir auch so eine Baldcap geben. Weißt du, so die,
1: ja.
2: Es gibt ja so Kappen, die du nachher aussiehst wie eine Glatze, wo er ja übrigens den Weltrekord aufgestellt hat mit 22'000 Leuten, die so eine Kappe anhaben. Also es ist
1: okay.
2: Sky is the limit. Oder wie er sagt, wie heisst der Song? Reach for the Stars.
1: Reach for the Stars. Das hat er gemacht mit seinem neuen Album, vielleicht. Vielleicht auch nicht. Danke, Timo.
2: Hey, danke dir.
1: Du hast eine ganz schöne Ferien.
2: Ja. Ich dir auch.
1: Bis oder so.

0: Das ist Musik von der Schweiz, von Zürich. Irene Alistair, Where's the Fun, haben wir gehört. Jetzt ist es 10:30. Schönen Freitag.
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2: Die Nachrichten von SRF um 10:30 mit Frank Estermann. Im Kanton Waadt ermittelt die Polizei nach einem Brand in einem Kabelkanal, dies entlang der Zugstrecke zwischen Lausanne und Yverdon-les-Bains. Auf dieser Strecke ist der Zugverkehr seit heute früh unterbrochen. Dass eine technische Störung das Feuer ausgelöst hat, schließt die SBB aus, schreibt die Nachrichtenagentur Kiston Estia. Die Strecke bleibt laut der SBB mindestens bis am späten Abend unterbrochen. Erst wenn die Untersuchungen zum Feuer abgeschlossen seien, könnten die Reparaturarbeiten beginnen, hieß es. Der Vorfall sorgt auch für Verspätungen und Zugausfälle auf den Strecken in die Deutschschweiz. Betroffen ist etwa die Verbindung von Lausanne über Biel nach Basel und von Lausanne nach Rorschach. Diverse Züge werden gemäß Angaben auf der SBB-Webseite über Bern umgeleitet. Die Konsumentinnen und Konsumenten in der Schweiz blicken etwas weniger pessimistisch auf die Wirtschaft als noch vor einem Jahr. Der Index der Konsumentenstimmung ist im September leicht gestiegen, wie das Staatssekretariat für Wirtschaft schreibt. Vor allem die Erwartungen an die künftige Wirtschaftsentwicklung habe sich verbessert. Der Bund erhebt den Index jeden Monat. Zu zwei Themen aus dem Morgen. Der Bundesrat will bis 2045 rund 50 Milliarden Franken in den Ausbau von Straßen- und Schienenprojekten investieren. Heute läuft die Vernehmlassung dazu ab. Die Vorlage wird von vielen Seiten kritisiert. Im Grundsatz sei aber keine Partei dagegen, sagt unsere Inlandredaktorin. Und nach der Brandkatastrophe von Comontana wurden 12 Menschen aus Italien in Schweizer Spitälern behandelt. Wer die Rechnungen dafür bezahlt, bleibt unklar. Trotz eines internationalen Abkommens will Italien offenbar weiterhin nicht zahlen, wie das Westschweizer Radio und Fernsehen RTS berichtet. Es geht um Rechnungen von rund 1,5 Millionen Franken.
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0: Das ist der Freitag. Das ist der Tag, der am meisten Spass macht, oder? Drum, es hat Wolken voraus, ein paar. Ich hoffe, es hat bei euch mehr Sonnenstrahlen. Die sind nämlich auch da. Beides haben wir, Regen gibt es keinen. Dann kommt der Mond wieder zurück. Aber es tut gut, Regen. Gestern hatte ich richtig Freude, dass es mal ein bisschen geregnet hat. Temperaturen um die 14 Grad. Schönen Freitag, ich bin Alessio Amstutz.

0: Glanzmann heute am Abend shaken, jetzt haben wir gehört. Kriege Glanzmann, wie geht's dir?
1: Sehr gut, und dir?
0: Mir auch, danke.
1: Schön.
0: Du hast heute aber noch krasse Pläne im Gegensatz zu mir. Zum Beispiel siehst du Sida live, mhm. Velvet Two Stripes oder auch, finde ich ein bisschen geil.
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0: Sportfreunde Stiller.
2: Mhm.
0: Und das nicht einfach irgendwo, zum Beispiel in Zürich, wo immer alle Sachen sind, sondern in Sursi.
1: Wir gehen in meine Hut.
0: Krass.
1: Ja.
0: Was machst du? Erzähl.
1: Ich gehe ans Nachteulen-Festival. Das ist ein Festival, das eben in Sursi stattfindet, dort, wo ich aufgewachsen bin. Und wenn ja schon mal etwas ist an dem Ort, wo ich aufgewachsen bin, dann muss man das ja auch feiern, oder?
0: Man muss sagen, an dem Ort, wo du herkommst, oder wo auch ich zum Beispiel herkomme. Wo
1: also, das willst du jetzt nicht vergleichen.
0: Eher kleinere Orte sind, kriege ich. Sursi.
1: Ja, ist einfach gut angebunden. Ich glaube, das darf man schon sagen an dieser Stelle.
0: Ist ein kleinerer Ort als Zürich zum Beispiel.
1: Das stimmt.
0: Und es gibt nicht Facts. So viele Events wie in Zürich zum Beispiel.
1: Facts.
0: Und darum, an diesem Ort, wenn etwas läuft, ich weiss ja, wie es ist, man trifft die Kollegin von seiner Schwester, den Vater von seiner Kollegin, seinen Cousin, ihren Bruder, oder?
1: Mhm. Mhm. Genau so wird es heute Abend sein. Zusammen mit meiner ganzen Familie. Wir haben nämlich beide meine Schwestern eingepäckelt, meinen Schwager, meine Eltern, und wir gehen zusammen Sportfreunde Stiller schauen, weil wir die eben früher auch immer zusammengelassen haben. Ja, es ist
0: ganz
1: eine runde Geschichte, gell? Geschichte.
0: Ganz Geschichte. Nein, also da geht mir wirklich das Herz auf. Ich finde es ganz viel Spass. Wer auch dort wird sein, sind SRV-Hörerinnen und Hörer.
1: Mhm.
0: Also, wenn ihr Tickets gewonnen habt bei uns, weil wir haben nämlich Tickets verlost für das Nachteulen-Festival. Und ihr seht eine, die zwei verschiedene Haarfarben hat, dann müsst ihr sie ansprechen und sagen, hallo, du bist der richtige Glanz.
1: Die mit der strübsten Frisur müsst ihr ansprechen, dann gibt es ein
0: genau.
1: Bier.
0: Wie komisch.
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0: Ah, das kriege ich. Ich mach Witz. Ach, dumm. Sie ist morgen, denke ich. Tlanefera. Melo Bucoyo.

0: Das ist Sound von Thun, Veronika Fusaro. Never Getting Down. Jetzt ist es 11.
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0: Der Freitag, der 9. Oktober, bringt uns Wolken und auch Sonnenstrahlen. Ich hoffe, bei euch hat es mehr Sonnenstrahlen als Wolken. Die Temperaturen, die sind so bei 14 Grad.
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0: Wir haben Bangers für euch ready. Ich habe ein bisschen vergessen, dass der Song existiert. Jetzt habe ich auch hier unsere Playlist entdeckt. Mando Diao, Dance with Somebody, gibt es in der nächsten halben Stunde.
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0: Die Schweizer Musik hat mir immer Freude. In Not, der MC Hero, zusammen mit dem EAZ, auch den gibt es in der nächsten halben Stunde. Macht Spass, der Post Malone. Enough is enough. Wäre nicht so schwierig. Gibt es auch in der nächsten halben Stunde für euch eingeplant. Bei Alessio Amstutz. Heute zusammen.

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1: Die Nachrichten von SRF um 11:30 mit Frank Estermann. Vor wenigen Augenblicken wurde in Oslo bekannt gegeben, wer in diesem Jahr den Friedensnobelpreis erhält. Der wichtigste Friedenspreis der Welt geht an Navi Pillay aus Südafrika. Das Nobelkomitee zeichnete die 85-jährige Juristin aus für ihren Einsatz für Frieden und internationales Recht. Die diesjährige Preisträgerin habe dazu beigetragen, dass Kriegsverbrechen, Verbrechen gegen die Menschlichkeit und Völkermord angemessen verfolgt werden, sagte Jørgen Vatne-Frydnes, der Vorsitzende des norwegischen Nobelkomitees.
2: This year's laureate has been instrumental in ensuring that war crimes, crimes against humanity and genocide are prosecuted.
1: Navi Pillay war Rechtsanwältin während der Apartheid in Südafrika und später Richterin am obersten Gericht des Landes. Sie war außerdem Richterin am Internationalen Strafgerichtshof in Den Haag und von 2008 bis 2014 war sie UNO-Hochkommissarin für Menschenrechte. Zu drei Kurzmeldungen. Aus der Ukraine und Russland werden nach gegenseitigen Angriffen mehrere Tote und Verletzte gemeldet. In Russland war demnach unter anderem die Grenzregion Belgorod betroffen, in der Ukraine die Stadt Saporischschja. Laut dem ukrainischen Präsidenten Volodymyr Zelensky wurden in der Ukraine in den vergangenen zwei Tagen 78 Menschen getötet und mehr als 200 weitere verletzt. In Florida und mehreren anderen Bundesstaaten im Süden der USA verstärken die Behörden ihre Vorkehrungen wegen des nahenden Hurrikans Isaias. Der Sturm im Golf von Mexiko hat laut Meteorologen auf dem Weg Richtung US-Küste deutlich an Kraft gewonnen. Er dürfte am Abend oder in der Nacht auf Land treffen. Gewarnt wird unter anderem vor lebensgefährlichen Sturmfluten. Der Schweizer Zughersteller Stadler hat einen neuen großen Auftrag aus Saudi-Arabien erhalten. Stadler kann 10 weitere Intercity-Züge liefern, die speziell für die Wüste entwickelt wurden. Der Auftrag hat einen Wert von mehr als 300 Millionen Franken. Laut Stadler Rail werden die Züge für Saudi-Arabien zum größten Teil in der Schweiz gebaut.
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1: Er erweist uns noch schnell die allerletzte Ehre, Timo Meier.
2: Die allerletzte?
1: Was?
2: Du bist ein Double.
1: Hey, du Arsch. Hey, nein, darf man nicht sagen.
2: Hallo.
1: Hey, also, Timo, du gehst heute in die Ferien und du hast gedacht, du bringst dafür zuerst noch schnell als Geschenk ein paar geile Songs mit, die heute rausgekommen sind.
2: Genau, so als letzte gute Tat und ich muss nachher einfach wirklich los.
1: Ich will nicht so viel.
2: Wir müssen machen. Los,
1: also,
2: los,
1: hallo,
2: los.
1: Es gibt neue Songs. Von ihm da, Benjamin Amaru von Appenzell. Nicht allein, sondern mit ihm.
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1: Der Pablo Nouvelle ist das, Timo Meier.
2: Auch wenn man den Native gehört, weil der Pablo Nouvelle singt nämlich äußerst selten. Pablo Nouvelle ist eher Producer, also Beats, die ihr gehört. Pablo Nouvelle, ein grosser Name in der Schweiz. Und ja, dort haben wir ein Featuring bekommen, was auch eine schöne Überraschung ist an so einem Freitag.
1: Mhm.
2: Ich würde sagen, wir gehen doch einfach direkt mal rein.
1: Du willst einfach die Zeit weg.
2: Schneller, schneller.
1: Benjamin Amaru mit Pablo Nouvelle. Little Birds heisst das Lied. Das ist heute rausgekommen.

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0: Es ist 12 Uhr.
1: Am Freitag, da geht alles einfach ein bisschen einfacher. Darum, es macht nichts. Es hat ein paar Wolken rum. Die machen aber auch gar nichts. Die haben nicht mal Regen drin. Morgen kommt es erst wieder regnen. Es kommt sogar noch ein bisschen Sonne für heute Nachmittag. Temperaturen um die 13 Grad. Jetzt wünsche ich euch ganz einen guten. Genießt euch den Freitag.
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0: 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Kann man machen, oder? Definitiv. Könnt ihr bei uns im Krüsimusik.
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0: Ihr habt schnelle Ohren gehabt heute. Definitiv. Wir haben einen Song abgeändert und gesucht, wer dahinter steckt. Ein Giga-Cover war es von der Nelly Furtado. Say it right, so

0: heisst der Song am schnellsten herausgefunden. Jetzt muss ich mich schnell konzentrieren. Die Amankai von Bern.
1: Genau.
0: Habe ich es richtig gesagt?
1: Ja, voll.
0: Du hast sogar Songtitel und Namen vom Song gewusst. Wie hast du so schnell können?
1: Hey, ich bin voll mit dem aufgewachsen. Also wenn ich das nicht gewusst hätte, das wäre ja gar nicht gut.
0: Das wäre peinlich gewesen, meinst du?
1: Ja, voll.
0: Hey, jetzt gleich noch schnell zu deinem Namen. Du hast gesagt, ja, ich habe ein bisschen schwierigen Namen. Was ist so die schlimmste Version, die dir jemand mal gesagt hat?
1: Amantei. Das finde ich gar nicht schön.
0: Ah ja, okay.
1: Aber hey, es ist immer etwas zum Diskutieren.
0: Ja, das stimmt, ja. Musst erklären, von wo kommt der Name und das und dies.
1: Genau, und ich kann jedes Mal erzählen, was ich wollte, stimmt keine Rolle. Ich habe es sowieso wieder vergessen.
0: Ja, das stimmt, ja. Ich frage dich jetzt das ganze langweilige Zeug nicht, ist gut.
1: Tipptopp, das
0: passt. Hey, ich wünsche dir einfach ganz einen schönen Tag und ich nerv dich nicht mit diesen Fragen.
1: Hey, das wünsche ich euch auch. Ganz einen schönen Tag.
0: Wir schicken dir den Gutschein zu, den 50-Stutz-Gutschein.
1: Hey, voll fett. Endlich habe ich es geschafft.
0: Merci. Ja, gratuliere. Danke vielmals. Nächste Woche habt ihr wieder die Chance, natürlich. Jeden Morgen 20 vor 8 SRF Virus einschalten und einfach die 50-Stutz-Gutschein absahnen. So starten wir zusammen den Tag, jeden Morgen im Krüsi-Musik.

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1: Geh spazieren, mit dem Kinderwagen, mit dem Kind drin. Wer hat das bei dir mehr gemacht, Luca? Vater oder Mutter?
2: Ich finde es noch schwierig zu sagen. Ich habe das Gefühl, wir haben oft so Familienspaziergänge gemacht, als wir klein waren. Ich weiss nicht, ob's jetzt irgendwie meine Mutter viel mehr gemacht hat als mein Vater.
1: Krass. Also, ich sage dir ganz ehrlich, bei mir ist das offensichtlich viel mehr meine Mutter gewesen. Geh spazieren mit dem Kind. So schade, dass es auch ist, aber heutzutage, ich glaube, man kann schon sagen, viel mehr Frauen machen das als die Männer. Das hat auch der Schweizer Influencer und Comedian Gabi Rano bemerkt.
3: Als Vater schaut man eher weniger aufs Kind. Die wenigen Mal, wo man drauf schaut, dann ist man allein, oder? Und das ist eben sehr wichtig, dass man eben zusammenkommt als Väter. Unsere Väter haben eben nie auf uns geschaut, oder? Und wir sind eben die Generation, die einfach endlich mal auf das Kind schaut. Es gibt einen Dad Walk, einen Dad Talk und es gibt Dad Love.
1: Es gibt einen Dad Talk, Dad Walk und Dad Love. Das hat der Gabi Rano gesagt. Ist selber auch Vater übrigens von einer einjährigen Tochter. Der hat letzte Woche einen Dad Walk organisiert.
2: Wie kann man sich das vorstellen? Also einfach Väter, die ihre Kinder mitnehmen und dann...
1: Ja, es ist ein Vatertreff. Sie gehen zusammen spazieren. Und es ist, also der Gabriel hat gesagt, es bringt allen etwas, weil die Mamis haben dann vielleicht mal ein bisschen Zeit für sich, ein bisschen Ruhe. Und die Papis, die können mal ein bisschen connecten, Zeit mit ihrem Kind verbringen, zusammen chillen. Wenn es ganz wild kommt, können sie ja vielleicht auch mal über Gefühle reden, aber... Das will ich jetzt nicht alle anmassen.
2: Jetzt beruhigen wir uns alle wieder mal ein bisschen da.
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0: Es ist eins.
1: Der Freitag, der 9. Oktober, ihr habt die Hälfte geschafft. Noch ein, zwei Stündchen arbeiten, vielleicht ein bisschen mehr. Aber ihr wisst, was ich meine. Gleich Wochenende. Draussen scheint die Sonne ein bisschen, es hat ein paar Wolken rum, Temperaturen um die 13 Grad. Ich wünsche dann schon gleich ein schönes Wochenende.
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0: Das Wetter, es wird herbstlich, es regnet mal wieder ein bisschen voraus, es regnet auch am Wochenende wieder und darum braucht ihr etwas zum Suchten. Das hat uns der Luca Bruno mitgebracht.
1: Unglaublich. Was kann das gewesen sein? Was ist das?
2: Ja, jedenfalls keine uns bekannte Spezies.
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0: Wir reden über den Film Hope. Ist von Südkorea, aber nicht einfach irgendeiner, sondern der Film hat umgerechnet ein Budget von etwa 46 Millionen US-Dollar. Das ist also die teuerste koreanische Produktion ever. Und der Luca findet, das merkt man auch. Zuerst aber, um was geht es in Hope?
5: Ja, der Film legt wirklich mit Vollgas los. Wir sind in Hope Harbor, das ist ein kleines Dörfli in der Nähe von der Grenze von Nordkorea. Der lokale Polizeichef findet ein totes Tier auf einer Landstrasse mit sehr seltsamen Biss- und Kratzspuren und sofort ist klar, irgendjemand oder irgendetwas anderes ist da gerade noch unterwegs. Und so fängt dann also die Suche an. Wir rasen mit einer riesigen Geschwindigkeit durch das Dorf und seine Umgebung. Es geht hier und her mit einem unglaublichen Tempo. Zahlreiche andere Figuren werden eingeführt und das etwa 45 Minuten lang, ohne dass einem auch nur eine Sekunde Zeit bleibt, um mal Luft zu holen. Man sitzt mit offenem Mund im Kino und ist einfach nur begeistert und gefesselt von all dem, was da gerade am passieren ist.
0: Das klingt krank positiv und dann passiert's aber. Der Film ist plötzlich gar nicht mehr so geil.
5: Ja, also, nach etwa 45 Minuten sieht man dann endlich, von was für einem Monster unsere Protagonistinnen und Protagonisten dort gejagt werden. Und ohne, dass ich jetzt übermässig gemein sein möchte, es ist für einen kurzen Moment wirklich so, wie wenn die Luft aus einem Ballon rausgelassen wird, weil das Monster, es ist ein Alien, es sieht weniger nach einem 46 Millionen Dollar Film aus, sondern mehr nach einem 46 Dollar Film. Also, es ist mir wirklich unerklärlich, wieso man den Film veröffentlicht hat mit einem Filmmonster, der so shitty aussieht. Also seriously, es sieht wirklich direkt aus wie aus einem PlayStation 3 Game, der vor irgendwie 15 Jahren rausgekommen ist. Und ich weiss, ihr werdet jetzt denken, ja, Luca, chill's mal, du übertreibst eh, ich übertreibe nicht. Es ist wirklich ein ultra schlechtes Design, wo einem wirklich auch gerade irgendwie alle Angst vor der Situation nimmt.
0: Also der Luca hat das so schrecklich beschrieben. Es nimmt mir wirklich jegliche Lust, um den Film zu schauen. Das ist ja das Todesurteil für den Film.
5: Habe ich zuerst auch gemeint, aber der Film, der ist insgesamt 2 Stunden und 40 Minuten lang und man gewöhnt sich dann relativ schnell an den doch eher komischen Look von dem Ding und kann sich dann nach ein paar Minuten auch wieder auf die wirklich atemberaubende, insane Action konzentrieren. Gegen den Schluss gibt es eben eine halbstündige Verfolgungsjagd mit einem Pferd, einem Auto und einem Alien, wo die beiden jagt. Und also ich bin da gesessen und habe so gefunden, weil etwas vergleichbar Aufregendes im Hollywood-Film habe ich also schon lange nicht mehr gesehen. Du sitzt dort und merkst wirklich, wie dein Herz nicht mehr aufhört pochen.
0: Hope, der teuerste koreanische Film aller Zeiten, auch wenn man das eben nicht überall sieht. Ab sofort seht ihr den in den Deutschschweizer Kinos.
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1: Die Nachrichten von SRF um 13:30 mit Patrick Walter. Der Friedensnobelpreis geht in diesem Jahr an die südafrikanische Juristin Navi Pillay. Das gab das norwegische Nobelkomitee bekannt und es ehrt damit Pillays Engagement für universelle Rechtsprinzipien, Menschenrechte und das Völkerrecht. Was zeichnet Navi Pillay aus? Dazu sagt Fredrik Steiger, der sich bei SRF mit internationalen Institutionen befasst.
2: Wenn man es mit einem Wort fassen möchte, dann wohl dem Wort Konsequenz. Die heute 85-Jährige zeichnete sich aus durch jahrzehntelanges Engagement für Menschenrechte und vor allem dafür, dass die Drahtzieher hinter Kriegsverbrechen, hinter Verbrechen gegen die Menschlichkeit und Völkermord nicht straflos davonkommen. Das Friedensnobelpreiskomitee spricht denn auch von einem roten Faden, der sich durch ihr Leben ziehe und einem festen moralischen Kompass, der sie leite. Die indischstämmige Südafrikanerin Navi Pillay machte sich zuerst einen Namen für den juristischen Kampf gegen die Apartheid in ihrem Heimatland und wurde dadurch auch international bekannt. Entsprechend weitete sich ihr Engagement fast weltweit aus, als Richterin am Tribunal für Ruanda, als Richterin am Internationalen Strafgerichtshof in Den Haag, ICC, als UNO-Hochkommissarin für Menschenrechte und nun auch als Präsidentin der unabhängigen Untersuchungskommission der UNO für die besetzten palästinensischen Gebiete. Also eine ganze Reihe gewichtiger Rollen in der internationalen Justiz.
1: In die Schweiz, im Kanton Waadt, ermittelt die Polizei nach einem Brand in einem Kabelkanal entlang der Zugstrecke zwischen Lausanne und Yverdon-les-Bains. Auf dieser Strecke ist der Zugverkehr unterbrochen, Züge fallen deshalb aus und es gibt Verspätung. Dass eine technische Störung das Feuer ausgelöst hat, schließt die SBB aus. Die Strecke bleibt laut der Bahn bis mindestens am späten Abend unterbrochen. Erst wenn die Untersuchungen an der Brandstelle abgeschlossen seien, könne mit den Reparaturarbeiten begonnen werden. Der Vorfall in der Westschweiz sorgt auch auf den Zugstrecken in die Deutschschweiz für Ausfälle und Verspätungen. Die Kantonspolizei Bern bereitet sich auf die unbewilligte Demonstration gegen Kapitalismus und Imperialismus am Sonntag in Bern vor. Die Polizei teilte mit, sie werde mit einem entsprechenden Dispositiv im Einsatz stehen, um die Sicherheit zu gewährleisten. Die Demonstration findet am Jahrestag der Gaza-Demonstration von 2025 statt, die in einem mehrstündigen Gewaltexzess in der Berner Innenstadt endete.
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0: Ich weiss, ihr seid gestresst wahrscheinlich. Ich weiss, ihr habt Lust auf Wochenende und müsst möglichst schnell heim. Jetzt nehmen wir uns aber schnell einen Moment und tauchen ein in Musik. Das machen wir mit Ihnen da. Peter Pana. Zwei Musikerinnen von Zürich, Noemi Fricker und Jessica Gomez. Und ja, ihr habt richtig gehört. Peter Pana heissen die. Woher das kommt, haben sie uns erzählt.
1: Peter Pan, okay, coole Geschichte. Und irgendwie auch eben nicht erwachsen werden. Und dann Peter Pana, weil wir eine Frauenband sind. Wir sind, haben auch mit 4 Frauen ursprünglich gestartet. Da haben wir gedacht, ja, das A noch dran, dann ist das gut.
0: Und die Musik von ihnen, die wir gerade gehört haben, man muss sagen, ja, es tönt vielleicht nicht gerade zum Beispiel wie Taylor Swift. Sorry, Swift ist, wo einfach nebenbei mitläuft. Sondern man muss wirklich sich ein bisschen reingeben.
1: Ja, ist sicher ein bisschen Seitauchen, aber für uns selber.
2: Ja, und es ist doch auch manchmal schön, wenn man sich doch kann Zeit nehmen kann, um etwas zu hören und nicht einfach etwas lässt man so vorbei. Das ist vielleicht jetzt nicht gerade mega gut ausgedrückt, aber läuft so nebenbei. Und ich glaube, unsere Musik ist nicht so die Musik, die nebenbei läuft, sondern wo man wirklich herhocken darf, Platte aufsetzen und dann richtig eintauchen.
0: Und darum ist das euer Appell, um jetzt schnell ein bisschen hängen am Morgen früh. Viertel ab 6 ist es erst. Jetzt wird schnell eingetaucht in den Song Peter Pana. Sie haben uns besucht am Mittwoch im Female Music Special.

0: Ihr kennt sie natürlich bestens. Lo und Leduc mit ihrem Affogato bringen uns einen Schritt näher ans Wochenende, dem Freitag, 9. Oktober.
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0: Und ich muss also sagen, eigentlich sieht es ziemlich easy aus für das Wochenende. Also heute so ein bisschen ein Mix aus Wolken und Sonne mit Temperaturen um die 15 Grad. Morgen zuerst noch ein bisschen Regen, aber dann kommt es immer besser. Wenn ihr also irgendwo noch voraus wollt, das Wochenende, macht es doch am Sonntag.
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0: Und einem, der jetzt endlich nicht mehr ein gebrochenes Herz muss haben. Der Damiano David, Born with a Broken Heart. Aber eben, das ist jetzt geflickt worden von ihren Donen. Dove Cameron singt hier tatsächlich über ihre Hochzeit, die erst gerade letztens stattgefunden hat. When in Rome. In Rom, also in seiner Heimatstadt, haben sie geheiratet und sind jetzt ein glückliches Pärchen. Also eben, ein gebrochenes Herz hat er sicher nicht mehr. Der Damiano David. Hören kann man aber den Song gleich noch. Born with a Broken Heart. Ich bin Kriegi Lenzmann.

0: für diese Musik gehen wir ans ganz andere Ende der Welt. Balu Bergara ist das von Neuseeland. Wir können aber natürlich auch Schweizer Musik hier nehmen.
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0: Geile Mundartmusik könnt ihr bei uns jeden Tag kennenlernen. Das Wochenende kann man sie aber auch mal live auf der Bühne sehen.
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0: Sie spielt nämlich am Nachteulen-Festival in Sursee, diesen Sonntag. Lena Lisa heisst sie und ist auch schon bei uns zu Besuch gewesen, in unserer Sendung Female Music Special. Und dort hat sie verraten, warum das eben Mundartmusik machen so viel Spass macht.
3: Oh, Sprache, ich finde das so geil. Also weißt du, ich liebe Sprache.
0: Also wirklich ein bisschen Affinität. Früher hat sie Musik gemacht auf Hochdeutsch, jetzt Mundart. Aber sie schließt nicht aus, dass dort vielleicht auch noch etwas anderes kommt einmal.
3: Also ja, jetzt bin ich gerade bei Mundart angekommen. Wer weiss, wo es ist noch?
0: Vorerst also wirklich bei Mundart. Und das merken wir. Sie hat nämlich gerade neue Musik rausgebracht. An diesem Freitag, heute, spielt sie dann sicher auch am Sonntag live.
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0: Die Lena Lisa mit Horizont.

0: gut.
1: Lena Lisa heisst sie, spielt diesen Sonntag am Nachtüle-Festival in Sursee. Könntet ihr also dort sehen? Und nicht nur sie könntet ihr dort sehen. Auch ein paar Leute aus der SRF Virus Community sind dort. Die haben nämlich Tickets gewonnen hier bei uns auf dem Sender.
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1: Und was man kann sagen, das ist nicht das letzte Mal, wo wir bei uns können, Tickets gewinnen konnten. Nein, am Montag geht es schon weiter. Wenn ihr also irgendwann auch mal auf den Nacken von SRF Virus irgendwo hin wollt, dann bleibt einfach dran. Lasst weiter in SRF Virus.

0: My Boy, zusammen mit dem Ed Sheeran, bringen uns hier näher ans Wochenende. 2:30 ist jetzt, das heisst, es geht wirklich nicht mehr so lang. Aber es ist wie früher in der Schule. Kurz vor dem Wochenende heisst nicht, dass wir jetzt einfach fertig machen können. Wir behalten euch auch kurz vor dem Wochenende noch bestens informiert. Wir prätschen euch ein kleines Update und Tore. Das geht aus dem Newsroom.
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2: Die Nachrichten von SRF um 14.30 Uhr mit Mario Storni. Der Friedensnobelpreis geht in diesem Jahr an die südafrikanische Juristin Nabi Pillay. Das gab das norwegische Nobelkomitee bekannt und es ehrt damit Pillays Engagement für universelle Rechtsprinzipien, für die Menschenrechte und für das Völkerrecht. Mit der Auszeichnung wolle das Nobelpreiskomitee auch bewusst ein Zeichen setzen, und zwar für die internationale Strafjustiz. Das sagt Fredrik Steiger, der sich bei SRF mit internationalen Institutionen befasst.
3: Wir leben ja in einer Welt, in der die UNO-Charta, die Menschenrechtscharta, das Völkerrecht zunehmend mit Füßen getreten werden. Wir erleben eine Welt, in der wieder wie früher in der Geschichte das Prinzip Macht vor Recht gilt, statt Recht vor Macht. Den Mächtigen gehört die Welt. Nicht zuletzt die drei größten Mächte, Russland, China und die USA, verhalten sich entsprechend und treiben diesen negativen Wandel voran. Russland und neuerdings mit großer Wucht auch die USA unter Präsident Donald Trump greifen ganz besonders den ICC massiv an als Institution und die einzelnen Repräsentanten, also Richter und Ankläger. Dagegen setzt sich dieser Friedensnobelpreis ein und dagegen setzt er ein deutliches Signal.
2: Sagt Fredrik Steiger, der sich bei SRF mit internationalen Institutionen befasst. Und damit zu zwei Kurzmeldungen noch. Im Kanton Waadt ermittelt die Polizei nach einem Brand in einem Kabelkanal entlang der Zugstrecke zwischen Lausanne und Yverdon-les-Bains. Sie vermutet Brandstiftung. Auf der Strecke ist der Verkehr unterbrochen. Züge fallen deshalb aus und es gibt Verspätungen. Der Unterbruch dauert sicher bis am späten Abend, wie die SBB mitteilen. Und die Kantonspolizei Bern bereitet sich auf eine unbewilligte Demonstration gegen Kapitalismus und Imperialismus am Sonntag in Bern vor. Die Polizei teilte mit, sie werde mit einem entsprechenden Aufgebot im Einsatz stehen, um die Sicherheit zu gewährleisten. Die Demonstration findet am Jahrestag der Gaza-Demonstration von 2025 statt, die in einem mehrstündigen Gewaltexzess in der Berner Innenstadt endete.
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0: Das Wetter heute an dem 9. Oktober. Ein Mix aus Sonnen und Wolken bei Temperaturen um die 15 Grad. Morgen, dann schnell noch ein bisschen nass, bevor es dann besser wird, das Wochenende. Also, man kann definitiv noch ein bisschen vorausgehen an dem Oktoberwochenende. Geniessen es also, egal wo das unterwegs sind.

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0: Was für ein Legenden-Song.
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0: Shakira, zusammen mit dem Wyclef Jean. Hips Don't Lie. Grosser Hit aus der Vergangenheit. Wir haben aber auch die neuen hier für euch.
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0: Von einer, die könnte tatsächlich die nächste Taylor Swift sein. Remy Wolf heisst sie. Und bevor er mich jetzt an dieser Aussage aufknüpft, das habe nicht ich gesagt. Das hat Timo Meyer aus der SRF Virus Musikredaktion gesagt.
3: Ja, wenn es um Remy Wolf geht, dann müssen wir in der Schweiz noch ganz, ganz viel lernen, finde ich. Weil das ist etwas, was wir ein bisschen auf dem Schirm haben. Wieso müssen wir es auf dem Schirm haben? Remy Wolf ist mit 18, 2014 ist das gewesen, hat sie bei American Idol mitgemacht. Also sie ist sozusagen ein Casting-Sternchen. Sie hat es aber nicht so weit geschafft, aber dennoch nie aufgehört, Musik zu machen. Und es ist einfach immer grösser und immer besser geworden, könnte man fast sagen. Und es ist ja immer so eine schöne Gratwanderung zwischen Pop und Country. Vielleicht so, wie eine gewisse Taylor Swift einmal war.
0: Und jetzt noch obendrauf hat Timo Meyer Folgendes gesagt.
3: Ich finde, es ist ein bisschen raffinierter textet zum Teil.
0: Also, raffinierter textet als bei der Taylor Swift. Für alle hässigen Swifties, die jetzt schon unser Büro stürmen wollen. Sorry, der Timo, der hat sich nach dieser Aussage in die Ferien verpisst. Den bekommen wir heute nicht mehr. Aber hört euch doch zuerst schnell den Song an und dann könnt ihr entscheiden, ob ihr wirklich ausrasten wollt. Wir haben sie da, Remy Wolf, mit ihrer neuesten Single Champagne.

0: Der Loco Escritto macht uns noch ein bisschen Sommervibes mit seinem Amami. Und mit dem kommen wir immer näher als Wochenende hin.
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0: Es ist nämlich tatsächlich schon 3, noch 2 Stunden durchbeissen an diesem Freitagnachmittag und dann könnt ihr endlich aus dem Büro raussteppen. Und raussteppen kann man heute definitiv mit einem Mix aus Wolken und Sonne. Es bleibt aber trocken mit Temperaturen um die 15 Grad.
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0: Und an dem Freitag, 9. Oktober, gibt auch noch etwas zu reden. Und zwar nämlich die weirdeste Awardshow vom Jahr. Die hat ihre Nominees gedroppt. Und ich glaube, ich muss euch nur ein kleines Stichwort geben. Und ihr bekommt sofort Kindheitsflashbacks. Grüne Schleim. Ja, genau. Es geht um die Nickelodeon Kids Choice Awards. Der weirde Award, wo die Gewinner und Gewinnerinnen nicht nur einen Award mit heimnehmen, sondern obendrauf auch einfach noch einen Kübel Schleim über den Grind gelegt bekommen. Mega weirdes Konzept. Und gleich haben wir es geliebt, wo wir jünger gewesen sind. Und das Jahr könnte tatsächlich die eine oder andere Pops Queen so ein bisschen, ja, geslimed werden. Swift ist nämlich, wie könnte es anders sein, mehrmals nominiert. 6 Nominationen, mit dem führt sie die Spitze von allen Nominierten an. Aber auch sie könnte etwas auf den Kopf bekommen. Sabrina Carpenter, 5 Nominationen hat sie, ist damit auf gleicher Ebene wie sie. Weil auch Ariana Grande hat 5 Nominationen. Und ja, jetzt ist Prague. Die hat sich ja ein bisschen aus der Öffentlichkeit rausgezogen. Vielleicht entgeht sie damit auch dem Potenzial, dass sie Schleim auf den Kopf bekommt. Es bleibt spannend. Eine weirde Awardshow an dieser Stelle. Ob jetzt Ariana Grande geslimed wird oder nicht, das sieht man dann im November. Wir haben sie aber auch schon mal für euch. Petal ist das, der Leadtrack von ihrem nächsten Album.

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ist doch einfach lovely, wenn auch im Kaff mal etwas läuft. So zum Beispiel in meinem Kaff. In Sursee, dort spielt heute Abend Motrip. Nein, nicht heute Abend, morgen Abend spielt ein Motrip, aber sie sind heute Abend dran. Ich wollte dir nur mal Sportfreunde Stiller. Und auch sie kommt vorbei. Lene Fera und alle die sind am gleichen Festival, nämlich am Nachteulen-Festival in Sursee. Ein recht geiles Event und ich bin natürlich ein bisschen voreingenommen. Ich kenne natürlich Sursee bestens und habe Freude, wenn dort etwas läuft. Aber es ist wirklich cool. Die alte Turnhalle, die wird ausgestattet mit Bars, mit kleinen Orten, wo man Fotos machen kann und so weiter und so fort. Und by the way, es hat auch immer noch Tickets, wenn ihr euch also würdet auf Sursee verirren und vielleicht mit mir heute Abend irgendwo ein Bierchen nehmen. Es ist alles möglich an dem Freitag, am Nachteulen-Festival in Sursee. Ich würde es euch wärmstens empfehlen, aber wie gesagt, ich bin ja nicht ganz neu. Drauf. 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

Und wenn wir schon bei Sorsi sind, dann reden wir doch auch gerade schnell über eine Band, die sehr, sehr fest aus der Region kommt. Sie heißen nämlich Run. Und auch sie spielen das Wochenende am Nachthüllen-Festival. Wir hören sie mit Perfect Glow.

0: Mit Musik aus der Schweiz nehmen wir grosse Schritte Richtung Wochenende. Pablo Ill ist das gesehen. Jetzt ist Zeit für ein Update aus dem Newsroom. Punkt 3:30 an diesem Freitag, 9. Oktober.
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2: Die Nachrichten von SRF um 15.30 Uhr mit Mario Stuani. Daten von hunderttausenden Nutzerinnen und Nutzern des Schweizer Online-Marktplatzes Ricardo wurden gestohlen. Es handelt sich um Namen, Adressen und Telefonnummern. E-Mail-Adressen und Passwörter seien nicht betroffen, so der Mutterkonzern von Ricardo, die Swiss Marketplace Group. Betroffen seien fast 900.000 Nutzerkonten. Die Betroffenen würden direkt informiert. Die Sicherheitslücke sei inzwischen geschlossen worden. Das Unternehmen wolle eine Anzeige bei der Polizei einreichen. Erst gestern wurde bekannt, dass die Pensionskasse des Bundes, die Publica, von einem Cyberangriff betroffen war. Dabei sind unter anderem Lohndaten oder AHV-Nummern von Versicherten erbeutet worden. Die Eidgenössische Volksinitiative für bewilligungsfreie Solaranlagen ist gescheitert. Die nötigen 100.000 gültigen Unterschriften seien nicht innerhalb der vorgegebenen Frist zustande gekommen, teilt die Bundeskanzlei mit. Die Initiative wollte, dass es für Solaranlagen grundsätzlich keine Baubewilligung mehr bräuchte. Lanciert wurde sie von einer Gruppe von Privatpersonen. Auf der Webseite der Initiative heißt es, dass über 117.000 Personen unterschrieben hätten. Allerdings habe sich herausgestellt, dass fast 20.000 Unterschriften ungültig seien, so die Urheber der Initiative zur Nachrichtenagentur Keystone SDA. Sie wollen nun abklären, wie dies passieren konnte, insbesondere weil auch spezialisierte Firmen für die Initiative Unterschriften gesammelt hätten. Die neue Friedensnobelpreisträgerin Navi Pillay widmet ihre Auszeichnung allen Überlebenden von Kriegsverbrechen und anderen schweren Verbrechen. Gleichzeitig würdigte sie die Arbeit von Juristinnen und Menschenrechtsverteidigern weltweit. Deren Einsatz sorge dafür, dass schwere Verbrechen verfolgt und nicht straflos blieben. Sie fühle sich äußerst geehrt und sei dankbar.
3: I am deeply honored and grateful to have been awarded the 2026 Nobel Peace Prize.
2: Die 85-jährige Pillay äußerte sich in der deutschen Stadt Nürnberg, wo sie an einer Konferenz teilnimmt. Es sei für sie etwas Besonderes, dass sie die Nachricht ausgerechnet hier erhalten habe, im historischen Gerichtssaal, wo nach dem Zweiten Weltkrieg die Nürnberger Prozesse gegen führende Nationalsozialisten stattfanden. Das norwegische Nobelkomitee zeichnete Pillay für ihren Einsatz für Frieden und internationales Recht aus. Sie war unter anderem Richterin am Internationalen Strafgerichtshof in Den Haag.
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0: Es gibt einen Mix. Ich glaube, das trifft eigentlich recht gut, wenn man heute und das ganze Wochenende anschaut. Heute ein Mix aus Wolken und Sonne bei Temperatur um die 15 Grad. Und morgen dann ein Mix aus vielleicht Regen am Anfang und danach eigentlich immer besser. Also ein Mix, das passt. Nehmen wir doch so für das Wochenende. Ich bin Kriegi Glanzmann. Das Maroon 5 zusammen mit der Cardi B. Girls Like You. Kommen gut Richtung Wochenende.

0: Viertel vor vier am Freitagnachmittag. Da kribbelt es den Leuten, die gerne Hip-Hop haben, schon so ein bisschen unter den Finger, weil sie wissen, was als nächstes kommt. Und ich muss sagen, wir kribbeln jetzt noch ein bisschen unter den Finger, wenn du reinkommst.
1: Ist das wahr?
0: Hey, ich finde es immer recht nice, mit dir schnell so ein bisschen in dem kleinen Teaser über Musik zu nerden.
1: Man vergisst aber auch, wir sind beides gigantische Musik-Nerds. Also rühren wir den Töff an. Ich habe ein paar geile Sachen mitgebracht. Rollen wir das Feld ein bisschen von hinten auf. Letzte Woche ist das Album dropped, das zweite Kollabo-Album von zwei Schweizer Rap-Koryphäen und Grössen. Und heute sind sie live zu Besuch am 6. in Zen und IAZ.
2: Hey, es brennt in der Luft. Ooh, I'm gonna be someone. Das hab ich mir gesagt schon seit dem Anfang.
1: Weißt du, auf was bin ich gespannt?
0: Auf was?
1: Der IAZ hat ja einen Lifestyle-Change hinter sich.
0: Yes.
1: Ist sehr gesund am Leben, geht mega viel ins Gym, trinkt keinen Alkohol mehr und so. Auf dem Album rappt er aber noch drüber.
0: Ah, okay, das ist spannend.
1: Da stellen wir ihm ein, zwei Fragen. Nein, wird geil, ich freue mich ganz fest auf die Jungs. Dann habe ich News aus der Welt vom Internationalen verklagt werden. Die legendäre Crew Outkast aus Atlanta hat die neue Crew Overcast aus Atlanta verklagt, dass sie findet, ihr habt so ein bisschen Namen geklaut.
0: Funny, alright, okay.
1: Und ich finde, so beruhigt euch, weil lass mal, wie cool das der Sound ist.
0: Tönt aber schon mal ganz anders als Outcast.
1: Ja, also kann man wie nicht vergleichen. und dann habe ich eine grosse Frage an dich. Wie stehst du zum Thema Drum and Bass?
0: Hey, finde ich tatsächlich recht geil. Kann ich mich sehr gut dafür begeistern.
1: Ich finde es aber sehr geile Musik zum Raven. Und ich finde, der Ausdruck Guilty Pleasure kann man einfach, man kann es Guilty weglassen. Oder? Es ist, wenn man es gerne hat, hat man es gerne, oder?
0: Ja, auf jeden Fall.
1: Lass mal, wie das ballert. Sorry, Drum and Bass Rhythms und dann so Dancehall-tiefe Stimme drauf, das zieht einfach immer 12 von 10.
0: Hure geil, und was macht die Gitarre da?
1: Es hat eine Gitarre.
0: Es hat eine Gitarre?
1: Es hat eine Gitarre.
0: Das ist geil.
1: Kannst du nicht einfach da bleiben und mit mir nerden?
0: Das wäre eigentlich schon noch nice, oder?
1: Ja, aber du musst das Wochenende.
0: Ich muss das Wochenende.
1: Also da holen wir doch einfach einen Track jetzt schon mal vor, ich habe ihn nämlich schon mal mitgebracht.
0: Yes, wir haben Jason Status. Disgruntled. Disgruntled.
1: Disgruntled.
0: Einfach ein bisschen kompliziert.
1: Das ist schwierig.

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3: Was geht ab, meine feinen Freunde aus der Dusse? Ich liebe euch ganz fest. Schön sind ihr oben mit mir, dass du Bounce auf SRF Virus. Sorry, Entschuldigung, ich habe leichte technische Probleme gehabt. Bitte entschuldige mich, ich bin da. Pablo, Rasputin, Packpui, Vöckli. Wir sind oben im Gebiet. Es ist gerade nach der Vieren. Ihr hört SRF Virus. Das ist Bounce Tipo Plus Sendung von euch im Vertrauen. Wunderschön sind ihr da mit mir am Start. Ich habe eine Sendung von 4 bis um 7. Ich bin top motiviert und ich schwöre, ab jetzt habe ich Technik im Griff. Promise, wenn ihr mit mir möchtet schwätzen, können wir das jederzeit machen auf 079 909 1333. Du hast die Nummer von euch im Vertrauen 079 909 1333. Wir gehen rein mit dem Topaz Jones. Featuring Mick Jenkins, 1149, Smoothie Vibes. Hui! Lass die Musik laut. Trust me. Ey, Bounce.

Was für ein Beat, David Banner, T.I., Juicy J, Dukdus. Where you from? Ladies and Gentlemen, noch ein Rüben dazwischen. Falls ihr es gerade eingeschaltet habt, herzlich willkommen. Das hier ist Bounce, Big Bounce, die Plus-Sendung von euch im Vertrauen. SRF Bounce ist ein Brand, das gibt es seit dem Jahr 2026, Jahr deep in der Geschichte sind wir. Seit dem Jahr 2012 bin ich hier am Start und mache Radio. Und wir sind auch auf YouTube, Instagram und TikTok. Check es aus, wir machen den Content von Hey, Reality. Jetzt haben wir gerade ein neues Format draussen, wo wir drei Rap-Menschen und zwei Influencers auf eine Alp geschickt haben, bis zu deepen, nerdigen Musikinterviews. So, genug Werbung, weil jetzt sind wir da, im Äther. Dort, wo der Sound direkt in deine Ohren herkommt und dort, wo mein Job daraus besteht, dir zu sagen, was nice war diese Woche beim Release. Zum Beispiel aus Atlanta, Overcast. Bomb-Album. Bomb-Album, ich habe ein paar Tracks für euch. Dann bleiben wir in den States und gehen zum Tobi Nwigwe. Wir haben Bangers. Ihr hört es, wir haben Bangers. Darum, wenn ich ab und zu am Anfang von der Song sage, bitte machen die Musik laut, dann meine ich das wirklich von tief in meinem Herz, meiner Seele, meiner Nieren, meiner Leber, meinem Gesäß. Ich meine es wirklich ernst, weil es ist einfach geiler. Trust me, mein Name ist Pablo, schon bist du da. Das sind Hills mit Sam Rex, House Party. Hinten raus Kwaku Asante und dann der Gunna. Let's get it, das da ist Bounce of Piros.

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kleiner Banger, ein guter alter Horns-Trap-Beat von Gunna. Er hört Bounce of SRF Virus, der Gunna da mit einem wirklich relativ klassischen Stückchen Trap-Musik. Gefällt mir sehr, sehr gut. Der Gunna verkörpert so ein bisschen, sagen wir, die End-10er-Jahr, Anfangs-20er-Jahr Trap-Wave, wo live wieder neu auftritt. Und zwar ist der Gunna so in einer Vorbildsrolle, wenn ich das so wahrnehme, weil der Homeboy live alles rappt. Jetzt nimmt man das für selbstverständlich, wenn man Rapmusik geil findet, aber es ist es überhaupt nicht. Es hat eine lange Ära gegeben, wo jetzt Full Playback und über das Playback drüber performen,

gang und gäbe war. Und es gibt auch gewisse Genres, wo das irgendwie auch Sinn macht. Sagen wir die ganze Rage-Geschichte, bei einem Playboy Cardi, Ken Carson etc. Aber gerade bei jemandem, wo auch die Lyrics im Vordergrund stehen, wie bei einem Gunna, finde ich schon geil, wenn man alles live hört. Weisst, wer rappt 100.000% live? Overcast aus California. Ich habe vorhin gesagt, Atlanta, es hat nicht gestimmt. California hat einen sehr undergroundigen Rap-Style. Frisches Album seit heute draussen, wo mir sehr, sehr gut gefällt, mit einigen so geilen Features drauf von Michael Sneed, Nali über den Joey Badass. Striking heisst das brandneue Album. Und ja, Jazzy Beats, Smoothie Flows. Ich glaube, viel mehr muss ich gar nicht dazu sagen. Wir gehen innen mit Knock und dann hinten aus Aesthetic mit dem Joey Badass und Nali. Ey, Overcast.

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1: Overcast mit Hopecore. Ab einem fantastischen Album, Striking, in unserem Bounce Vessel der Virus. Schön sind wir dran mit uns, La Famille. Machen wir sehr, sehr viel Spass. Jetzt gehen wir kurz in die Welt für die Nachrichten und wir hören uns dann in wenigen Sekunden wieder zurück. Ziemlich genau in 60. Bisschen Information für euch und dann wieder back mit den Vibes. 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
2: 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Daten von fast 900.000 Nutzerkonten des Schweizer Online-Marktplatzes Ricardo wurden gestohlen. Es handelt sich um Namen, Adressen und Telefonnummern, so der Mutterkonzern von Ricardo. E-Mail-Adressen und Passwörter seien nicht betroffen. Ein absichtlich gelegtes Feuer in einem Kabelkanal legt seit dem frühen Morgen die Zugstrecke zwischen Lausanne und Yverdon-les-Bains lahm. Die Polizei ermittelt wegen Brandstiftung. Für die Wahl der neuen Friedensnobelpreisträgerin, der südafrikanischen Juristin Navi Pillay, gibt es international viel Lob, etwa vom Internationalen Strafgerichtshof oder dem UNO-Hochkommissar für Menschenrechte. Israel wirft Pillay hingegen Voreingenommenheit vor. Sie hatte zuletzt Israel einen Völkermord im Gazastreifen vorgeworfen.
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1: Ewa, und willkommen zurück, ihre Vibes. Wir gehen direkt rein mit Thundercats und Button Masher. Moving at light speed, hinten aus Skilly Bang, Cardi B und Leo Stay True. Das ist Bob.

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1: Fakten. Fakten, die es bittet. Leo, stay true, time is money. Bei uns auf SRF Virus, Pablito, in deinen Ohren am Erklingen. Schön bist du da. Schön gibt's dich. Du wunderbarer Mensch. An dieser Stelle Shoutout und Happy Birthday. Rückwirkend noch einer von unseren grossen, grossen Stammhörer, Krigo. Enough love. Enough love. Runde Geburtstag, vierte Woche. Hey, falls ihr Bock mit mir zu quatschen, könnt ihr das jederzeit machen auf 079-909-1333. Ich schwöre, ich schreibe jetzt gerade allen zurück, die am Schreiben sind. Und falls nicht, ist auch voll okay. Die einzige Regel, die man muss befolgen bei dieser Show, ist, die Musik laut zu machen. Wenn ich sage, macht die Musik laut, weil es lohnt sich. Zum Beispiel beim brandneuen Album. Es heisst The Bridge von Toby Nwigwe. Aus Texas. Das ist exzellenter Sound, den der Mann macht. Eine Mischung zwischen Rap, Hauch von R&B, ein bisschen Afrobeats dabei. Richtig krasse Featurings auf dem Album. Seine Schwester Fat Nwigwe ist auf dem Album drauf. Audio Modu Block, Hanumankind ist auf dem Album drauf. Sia ist auf dem Album drauf. Und der Big Busta Rhymes auf dem Track, Chineke. Chineke! Hui, wir lassen

Earth Gang, Nature, Cool Me Down, Too Hot, Too Hot, Too Hot, Cool Me Down. Was für ein Tune. Es ist 27 Sekunden nach der 5 in der Stadt Zürich. Ist ganz okay, das Herbstwetter.

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Pablo, wieso hast du das jetzt gerade gemacht mit dem Bounce? Hat es dir die Grind geschissen? Ja, ab und zu macht es das. I'm just excited to be here für dich. Freitag ist einer von meinen Lieblingstagen vom Leben, weil ich kann aufstehen, neue Musik digen und sie für dich wählen und kuratieren. Und der da, sage ich euch ehrlich, ist mir auf Social Media so oft über den Finger gerutscht.

Sampa, The Great Location. 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Was geht ab, meine Zuckermäuse? Ich habe heute die Spendierhosen an. Bevor ich euch sage, um was das geht musikalisch in dieser Show, kann ich euch sagen, ich verlose einmal Tickets. Und zwar für niemand geringeres als Indo.

ist Mittwoch, nächste Woche in Zürich. Komplex 457, wenn du Tickets willst, schreibst du mir einfach auf WhatsApp 079 909 1333. Also, wir reden dann 10 Minuten nochmal drüber. 079 909 1333, wenn du Bausa-Tickets willst gewinnen. Und um was geht es musikalisch in dieser Stunde? Zum Beispiel Drum and Bass von Jason Statham.

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Meine musikalische Kollegin, Moderatorin von Sounds of SRF 3, Lea Enderbitzen, ist vorher reingesteppt und gefunden, das ist ein richtiger TikTok-Sound. Ich so, ja, Loki, ja, aber lass mal! Das ist schon geil. Gut, dann tun wir das Ganze ein bisschen ausgleichen, den, ja, sagen wir mal, einfach verständliche Drum and Bass mit ein bisschen R&B von der Joyce Rice.

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0: Wahnsinnig toll sind ihr da. Und ja, ich muss es euch sagen, ich verschenke heute etwas. Es passiert selten. Es passiert selten, aber ich verschenke heute Tickets für den Bausa nächsten Mittwoch im Komplex 4573 in Zürich.
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0: hast. Unser Centro, unser Wieso Sutter, hat mit dem ein kleines Indie geführt und hat so ein bisschen, ja, wissen, oder? An diesen Konzerten, das ist so Love Song Zentralen, oder? Gibt es da überhaupt noch Moshpits?
2: Ich habe jetzt im Sommer gemerkt, da ist immer noch Potenzial. Ich war im Sommer auf vielen Festivals und da ging es teilweise auch wieder gut ab. Also wir werden sehen, wie es jetzt auf Tour ist, aber ich bin guter Dinge, dass da auch der ein oder andere Moshpit poppen wird. Ja?
0: Es ist guter Dinge. Und sonst, lieber Bausa, was darf das Publikum von so einer Live-Show erwarten? Mach's uns ein bisschen schmackhaft.
2: Wir haben wirklich dieses Mal die absolut beste Show mit Abstand auf die Beine gestellt.
0: Oha.
2: Ich habe ja schon einige Touren gespielt, aber das Konzept, was wir uns diesmal überlegt haben, das sticht wirklich heraus. Ihr könnt euch einstellen auf wirklich eine der besten Bowser-Shows oder wahrscheinlich die beste Bowser-Show, die es je gab.
0: Oh, grosse Wörter. Wenn ihr das überprüfen wollt, wenn ihr schauen wollt, ob der Bowser da am Lügen war oder nicht, dann schreiben wir jetzt einfach auf WhatsApp. Es ist im Fall auch einfach. 079 909 1333 und ihr habt Bowser-Tickets. Der Schneller oder die Schneller oder der alles darüber dazwischen ist die geschwindere Person. 079 909 1333, einmal zwei Tickets, also einfach dein Name und das Plus 1 steht dann auf der Gästeliste. Schreibt mir auf WhatsApp. Und wir hören uns ein bisschen Pause. Hinten raus ein Drum and Bass. Bitte kommen wir, Jungs. Vielleicht zu dem Moshpit.

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Bezeli Jason Steris mit dem DWI. Übrigens zur Info, die Pausa-Tickets sind weg. Warme Weckli, sage ich euch, sie sind weg. Sherrod Nelson hat gewonnen. Machen das jetzt laut, der Track heißt Levels. Crime Legend, DWI auf dem Track. Jason Steris auf dem brandneuen Album.

0: Heat. Ich habe noch einen Jason Status Track für euch nach den News. Dann. Die kommen jetzt. Generic Everything heisst das Album. Ich bin nicht der geilste Titel, aber Bangers. Hui, Bangers. So, wir erholen uns jetzt kollektiv vom Drum and Bass und nach einer Minute gehen wir wieder rein, okay? Bis gerade.
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2: Daten von fast 900.000 Nutzerkonten des Schweizer Online-Marktplatzes Ricardo wurden gestohlen. Es handelt sich um Namen, Adressen und Telefonnummern, so der Mutterkonzern von Ricardo. E-Mail-Adressen und Passwörter seien nicht betroffen. Zehntausende Menschen haben in Belgien an einem landesweiten Streiktag gegen Sparpläne der Regierung demonstriert. Am Rande einer Kundgebung in Brüssel hat es schwere Ausschreitungen gegeben. Vermummte haben die Polizei angegriffen. Diese setzte Tränengas und Wasserwerfer ein. Für die Wahl der neuen Friedensnobelpreisträgerin, der südafrikanischen Juristin Navi Pillay, gibt es international viel Lob, etwa vom Internationalen Strafgerichtshof oder dem UNO-Hochkommissar für Menschenrechte. Israel wirft Pillay hingegen Voreingenommenheit vor. Sie hatte zuletzt Israel einen Völkermord im Gazastreifen vorgeworfen.
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0: Und für mich Drum and Bass. Einfach laut machen. Das ist Carnage für Jason Status. Featuring Little Sims. Das ist Big Bounce. Macht das laut. Die Featuring-Listen auf dem Album. Aber Little Sims. Top-Pick für mich. Schön beschummert. Das ist Bounce auf SRF 4. Mein Name ist Pablo. Macht das laut. Ich glaube, wir gehen.

Joyce Rice. Ab dem brandneuen Album mit Chico. Richtig gut. J.I.D. vom Featuring da. Wir lassen nahtlos weiter und lassen 2AM featuring Eam Triplin und dann Dangerous und Crack the Code. Dann ein bisschen Coffee Stone. Und ein paar schöne Joints. In der Zwischenzeit gehe ich Zen und DAZ abholen. Los, sie sind live da zwischen 6 und 7.

0: produziert vom fantastischen Catronada. Man hört's. Das sind die stampfigen fucking Drums. Du hörst Bounce auf SRF Virus. Tipo Plus Sendung für dein Vertrauen. Und Ladies and Gentlemen, alles drüben und dazwischen. Ich kann froh verkünden, dass die beste Stunde von deiner Woche angefangen hat. Die beste Stunde von dieser Sendung. Das ist die Stunde, wo wir eine ganze Stunde lang nur Musik aus der Schweiz spielen, weil sie fucking dope ist. Das du ist.
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0: Was geht ab, meine feinen Freunde Olitos? Bounce Tipo Plus Sendung für dein Vertrauen. Jeden Freitag zwischen 4 und 7 in deinen Ohren am Erklingen. Bounce gibt's seit dem Jahr 2026, Jahr deep. Sehen wir uns gibt's auf YouTube, TikTok und Instagram. Aber jeden Freitag hier im Radio, wo wir hergehören, wo wir angefangen haben, wo wir in deine Ohren reinkommen, da nicht gerade sagen. Pause. Lass die Musik laut, es ist gesund. Wir lassen schnell zwei kleine Tracks, brandneue Schweizer Tracks. Und nachher fangen wir an mit dem Live-Interview mit Zen und EAZ. Das brandneue Album Up in Smoke für einen Stuss. Ich freue mich richtig fest und die Jungs da. Da haben wir den Bendo und hinten aus der Tiore. Bendo ist am Hustlen. Lass die Musik laut, es ist gesund, ich verspreche dir's. Let's go. Gang.

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0: der Jure aus Bern mit Money Matter. Money Matter, Money Matters, eins von den klassischeren Wortspielen aus dem Schweizer Rap. Ladies and Gentlemen, alles drüber und dazwischen. Ihr dürft euch freuen, was jetzt gerade passiert. Ihr dürft euch sehr fest freuen, weil ich bin nicht mehr alleine in diesem Studio. Ich habe die grosse Ehre, zwei Herren bei mir dürfen zu begrüssen, die Schweizer Rap nicht nur mitprägt und verändert haben, sondern seit über eine Dekade Galionsfiguren, Koryphäen von dem Scheiß sind. Es sind der Wetziker und der Dietiker. Sie haben Songs gegeben wie Allee, wie Hit 'em Up, wie Juicy, wie Mehwelle. Die Liste wäre noch lang, wenn man sie würde aufzählen. Einzelkarrieren, fantastisch. Crewkarrieren, anno dazumals Physical Shock, fantastisch. Und jetzt mit dem zweiten gemeinsamen Album Up in Smoke Donna, live bei mir, Zen und EAZ. Wie geht's euch, meine Jungs?
1: Was geht, was geht?
2: Shit, Bro, jetzt hast du geredet wie ein
1: das Intro, Mann. Dein Leben hast du geredet.
0: Bro, ich mache von den Ami-Sendungen, weißt du? Ich schaue, wie die das machen. Und ich so, Bro, du musst Flowers verteilen.
1: Brutal.
2: Bro, du bist reingegangen jetzt.
1: Ich schwöre, also die ersten paar Wörter habe ich nicht verstanden, aber es hat sich richtig gut angehört.
0: Stell dir vor, EAZ, eine Galionsfigur, das ist die alte Schiff, so die Piratenschiff und so, die haben vorne drauf, hat es wie so eine Figur gehabt. Das vorderste am Schiff ist das erste.
1: Das grüßt natürlich, ist geil, so. Shit, Galionen.
0: Galionen, wie geht's euch, meine Brüder?
1: Tipptopp, Bro, danke.
2: Gut, Roma, gut, wirklich.
0: Wunderbar, Mann. Wir haben schon eine lange Beziehung zueinander. Wir haben schon viele Interviews miteinander geführt. Viele Momente dürfen miteinander geniessen. Es freut mich sehr, euch hier zu begrüßen mit dem zweiten Album. Also zweiten Collab-Album, so an dieser Stelle muss man sagen. Up in Smoke. So ein Album, wenn man zusammen schafft, ist durchaus komplizierter, als wenn man es alleine macht. Was für ein Teufel hat euch geritten, um zu sagen, komm, wir machen wieder zusammen ein Album?
2: Also eigentlich ist es einfacher für uns, zusammen das Album zu machen. So.
0: Ja. Ah ja?
2: Ja, ehrlich gesagt schon. Vor allem jetzt das Album ist irgendwie, keine Ahnung, wie so aus dem Ärmel geschüttelt worden. Also es ist so einfach, keine Ahnung, wie soll ich sagen, es ist einfach angenehm gewesen, auch das Album. Ganz ruhig irgendwie, die Songs sind irgendwie
1: geflossen.
2: Ja, wirklich. Und eben, wie es angefangen hat, ist, wie gesagt, wir haben schon mal vor ein, zwei Jahren geredet darüber, so. Und ja, wir sind immer ready gewesen und dann, wie gesagt, ist das Telefon gekommen, hey Bro, was läuft, bist du dabei? Ich glaube, es ist Zeit so und dann, ja.
0: Ich sehe, wie das gelaufen ist. Jetzt, ich habe das Album gehört als Fan von euch so und ich sage, als Fan wird man sehr glücklich. Man bekommt eigentlich alles, was man von euch geil findet. Es gibt melodische Momente, es gibt auch so ein bisschen, sagen wir, poppigere Momente, aber man bekommt auch auf die Fresse Bars und über das Album verteilt ist es doch recht hässig so. Was ist der Plan? Wie sind ihr in das reingegangen? Und gesagt, so, ficken wir wieder mal? Oder was ist so der Ursprungsgedanke gewesen bei dem Telefoncall? Was ist dort passiert?
1: Hey Bro, es ist genau das, was du gesagt hast. Wir haben auch reinbangen. Wir sind ins Studio gegangen und der erste Song, den wir aufgenommen haben, ist Job Done. Mhm. Und anhand von diesem Song haben wir dann das ganze Album, blöd gesagt, aufgebaut. Und ja.
2: Ja, man, also weißt du, wir hocken dann nicht an und machen irgendwie. Eben darum sage ich es einfacher, weil bei den Solo-Alben hat jeder so seine rote Linie oder seinen Faden, wo er folgen will. Und dann ist das eigentlich viel komplizierter, dann so ein Album. Und da ist so mehr so, wenn du in den Ausgang gehst, Bro, haben wir einfach eine geile Zeit schnell, kurz und dann, ja, so. Und genau so ist das Album auch gewesen. Wirklich, wir sind ins Studio, unvorbereitet, egal, Beat laufen lassen oder Beat gemacht und einfach wirklich, es ist so mega geschmeidig gelaufen, dass

0: wie gesagt, es gibt jetzt auch viel, viel mehr Sessions, die am Tag durch passieren, so, als halt wie früher. Früher ist halt wirklich, das war unser Ausgang gewesen. Man muss auch ehrlich sagen, wir gehen seit über 10 Jahren nicht mehr in den Ausgang, so. Wir gehen nicht irgendwie eins trinken oder dies, das. Unser Ausgang war wirklich im Studio. Darum eben, dann holst du eine Flasche, holst das, holst dies. Aber am Schluss, wie effizient bist du wirklich gewesen, wie viel hast du wirklich geschafft? Und so ist es halt einfach viel cooler. Du gehst wirklich so, das als Job gesehen, so. Du gehst da hin, du hast die 3, 4, 5 Stunden und dann gibst du auch wirklich Gas, bist drinnen und dann gehst du wieder heim und jeder hat auch halt seine Sachen, so, ja.
1: EAZ, ich glaube, wenn die Leute über deinen Lifestyle Bescheid wissen, können sie auch einfach das Portrait schauen, das wir mit dir gemacht haben. Ja, congrats noch an dieser Stelle, auch noch live von mir an dich. Das ist eine grosse Leistung, die du gebracht hast. Für dich, was ist die Veränderung, zum nüchtern durchs Leben gehen?
2: Es ist, ehrlich gesagt, also traurigerweise etwas völlig Neues, im klaren Verstand sein, so. Und es macht verdammt viel Spass, man. Ich meine, wir haben jetzt das Album, wie gesagt, komplett mit klarem Kopf aufgenommen und das ist einfach viel anders geniessbar, so, oder? Wir sind ins Studio gegangen, haben einen Song aufgenommen, sind am nächsten Tag verwacht und haben gewusst, geil, jetzt ziehen wir uns den Song von gestern rein und das ist nicht so gewesen, fuck, was haben wir gestern gemacht? Weißt du, was ich meine? Und das ist so.
0: Oder auch halt so, was haben wir gestern genau alles noch abgemacht, wie gesagt? Was haben wir uns versprochen, wo wir wieder nicht halten können oder so? Es ist halt das auch, weißt du, wir kennen uns auch schon seit 15 Jahren, Alter, weißt du, wir haben alle Phasen, glaube ich, durchgemacht, so unsere Freundschaft, musikalisch und alles. Und diesmal ist es wirklich so gewesen, dass wir mega klar gewesen sind miteinander, wir hatten mega offen können reden, auch wenn es mal etwas gibt, wo man jetzt nicht gleicher Meinung war, hat man trotzdem am Schluss den Punkt gefunden, so, ey Bro, doch, das stimmt, so ist, weißt du, und das hat am meisten Spass eigentlich gemacht, so am Ganzen.
1: Ja, Mann. Richtig schön, ich freue mich für euch, ich wollte das auch gerade ansprechen, weil als Freunde zusammen arbeiten, sagen wir, der Livio und ich, der Elsie Bonner, 6 Jahre zusammen geschafft, wir sind sehr gute Freunde, geht auch Reibungen, wenn man zusammen arbeitet, automatisch so. Auf was muss man schauen, vielleicht als Tipp für alle MCs da, auch wenn du ein Album machen, auf was muss man schauen, dass die Freundschaft nicht leidet?
2: Reden.
0: Yes, Bro.
2: Einfach reden, wenn irgendetwas im Raum steht, wo der eine reinpsycht, einfach ansprechen und reden. Und das ist das Beste, was es gibt, weil dann hat man das gerade aus der Welt geschaffen und macht sich nicht irgendwie einen Film im Kopf oder was weiß ich. Und das haben wir sehr, sehr gut bewältigt, würde ich mal sagen. Und ja, Mann. Reden ist so.
0: Es ist eben so, genau, wie gesagt, weil, wie gesagt, bei der Freundschaft, ob jetzt schaffst miteinander oder die Freundschaft selber ist auch auf das basierend, so, dass du eigentlich miteinander redest und versuchst offen zu sein und nicht irgendwelche Geheimnisse. Jeder hat am Schluss irgendetwas, was er für sich will haben, aber für das ist ja die Freundschaft da. Man öffnet sich, man sagt so, hey, das gefällt mir das nicht. Und bei der Musik am Schluss ist es genau das Gleiche. Es ist das Schaffen schlussendlich dann noch, es geht um Cash oder um was auch immer, was noch sonst. Und genau, bei uns ist es genau so gewesen, dass man dann sagt, hey Bro, nein, das finde ich nicht geil. Oder hey Bro, wieso nicht geil? Und dann reden wir drüber und dann schlafst du auch drüber. Eben, wie gesagt, im Nüchternen stehst du nächsten Tag auf und vielleicht checkst du dann auch selber so, hey fuck Bro, sorry man, dort hast du recht gekommen. Weißt du, und man sieht auch ein. Sachen, ich sehe auch, nicht den Ego gönnen, nicht, ich bin zum Beispiel so recht emotional einmal, wenn mich jemand gerade stresst, bababam, gehe ich rein, ich brauche einen Tag. Weißt du, und das weiss er bei mir und das weiss ich bei ihm so. Wir sind dort recht ähnlich. Wir haben gerade vor 2, 3 Tagen etwas gehabt, zum Beispiel, wo wir geredet haben und dann kommen eben so Nachrichten auch gegenseitig, Bro, geil, Bro, hast du das angesprochen oder geil, hast du mir das gesagt, weil es geht dir einfach auch besser und wir sind auch miteinander jetzt so, ich weiss, er kann nicht schlafen und ich kann nicht schlafen, wenn wir etwas haben drin. Und das merken wir schnell, wenn 2 Tage Ruhe ist, ist etwas. Mhm. Und dann warten wir, aber dann kommt es auch und das ist wichtig. Was vorher, früher mal vielleicht auch mal in einer Phase nicht so war, aber Bro, eben, wir sind Menschen, wir machen Fehler, wir lernen daraus. Und wir sind jetzt gegenseitig auch voll stolz auf uns selber, was für Wege wir gehen. Eben, schau mal, der Sepp, Bro, ich kenne den Sepp auch in ganz andere Phase. Er kennt mich auch in ganz andere Phase. Und jetzt sind wir straight, Bro, und geben weitere Gas, man, immer noch, ja.
2: Ja, Mann, und das independent, Bro.
1: Independent.
2: Yes, Sersky.
1: Wir hören schnell einen Song und dann würde ich gerne mit euch ein bisschen Business reden. Vielleicht auch ein bisschen ein Tutorial an die MCs, die am Zuhören sind, weil ihr sind gestandene Männer und sehr erfahren in diesem Game. Zen und EAZ, Up in Smokes Album ist draussen. Wir hören Job Done.

0: Der West Coast Sentiment.
1: Ja,
0: wunderbar, Zen und EAZ sind da, das Album Up in Smoke. Draussen, wenn ihr gerade gehört, Job Done. Es ist immer ein gutes Zeichen, wenn Rapper bei mir im Studio sitzen und wenn ihr den eigenen Song läuft, wird nicht geredet. Da ist nicht geredet worden in der Zwischenzeit. Die Leute haben die Musik gelost.
1: Yes, sir.
0: Was haben bei euch Songs für eine Halbwertszeit im Sinn von, wenn du einen Song frisch aufnimmst, ist er immer dein Lieblingskind. Ist immer der geilste Song, den du gemacht hast. Dann lass ich ihn ja, bis du blind wirst, oder?
1: Yes.
0: Irgendwann wird er dann wieder scheiße und dann kommt wieder der Punkt, wo er so wieder geil wird. Wie geht ihr mit dem um? Versucht ihr sie nicht zu viel zu hören?
1: Nein, Bro, ich sag dir ehrlich, ich höre heute noch Songs von mir, die ich von 2015 habe. Und ich komme ganz oft über. Es ist nicht jetzt, um mich krass fühlen oder irgendetwas, aber wenn du das kannst, Bro, dann brauchst du niemanden da raus. Also kein Zuhörer, keine Fans, scheißegal. Wenn du von deinem eigenen Shit ganz oft noch bekommst und immer noch bekommst, Bro, dann hast du schon gewonnen. So, und das ist halt das, was wir haben, Bro, weil wir machen so Musik, dass es uns immer gefallen wird für uns selber. Weißt du, was ich meine? Und so gönnst du einfach immer, ja.
0: Was hast du für einen Umgang mit deiner eigenen Musik hören?
2: Es geht mit der Hintergrundmusik, ich bin gerade so und so los. Aber ich bin genau gleich Meinung wie der Zen. So, es gibt ein paar Songs, die ich nicht hören kann von mir, von früher. Aber es gibt auch Songs, die ich ganz gut bekomme. Safe.
0: Ja, ich glaube, wenn man mehr als 100 Songs rausgibt, darf auch mal ein Kack-Song dabei sein,
2: ja,
0: oder?
2: Oder zwei.
0: Oder zwei. Also komm, ich geb dir etwas, das ein bisschen mehr Energy hat im Hintergrund. Damit du nicht musst einschlafen, damit wir ein bisschen heiß auf dem Beat.
2: Nein, ich bin emotional geworden.
0: Wunderbar, Brüder. So soll es ja sein. Ja. Reden wir ein bisschen über Cash. Ich glaube, etwas, wo immer wieder so in der Schweiz passiert ist, dass Leute nicht checken, wie schwierig das ist, für Musik zu leben in der Schweiz. Und dass es nicht längt, cool aussehen auf Instagram. Und dass die meisten Autos, die in Videos gebraucht werden, geleast sind oder vom Kollegen sind. Und dass das Leben dann tatsächlich anders aussieht. Wenn ihr könntet einen Workshop geben, wenn jemand euch zwei jetzt würde buchen, mit PowerPoint-Präsentation und alles, und ihr zwei Stunden vor den jungen Rapper von der Schweiz und Rapperinnen müsstet herstehen, was würdet ihr ihnen sagen? Hey, schaut auf das, das und das und so macht man Cash.
1: Soll ich anfangen? Also,
2: ja,
1: also ich sage mal, starten muss es einfach mit dem richtigen Team, sage ich mal. Egal ob Produzent, Kollege, Rapper, Mitrapper, so. Das Team muss einfach die gleiche Vision haben. Alle müssen das gleiche denken und das gleiche sehen. So. Was ich nachher sage ist, es kommt immer darauf an, weil du musst halt immer die Realität sehen. Wie viel, weißt du, ich rechne es immer so ein bisschen ab. Wie viele Fans haben wir wirklich, Schweizer Rap? Wie viele Fans haben wir? Sagen wir mal, wir haben 100'000 Fans da draussen und es kämpfen 80 Rapper um die. Du hast so viele Fans, dann rechnest du ab, wie viele Streams, wie viel Cash du machst. Bro, am Schluss ist das sehr schwierig, weil wir leben da in der Schweiz, das ist sehr teuer. Aber ich sage jedem Rapper da draussen, heute würde ich sagen, macht keine Major Deals, noch nicht. Macht alles selber. Eben, du und deinen Kollegen dazu bringen, dass er ein Videograf wird, der andere wird ein Fotograf, der andere wird dein persönlicher Mentor. Versuch das zu teilen dort und spar einfach jeden verschissenen Rappen. Für alle Rapper da draussen, die noch daheim wohnen oder in einer WG und so sparen können, geht nicht raus. Wieso willst du allein wohnen? Dann hast du mehr Kosten. So, andere können vielleicht nicht wegen der Situation, die haben dann halt mehr Kosten. Das bin ich zum Beispiel gewesen. Aber wenn du kannst daheim sein oder wenn du kannst in einer Wege sind. Bro, spar einfach jeden scheiß Rappen und wirklich, wir haben vorne das Thema gehabt. Ure gern hätte ich das in der Schule schon gelernt, wie man die Steuern macht, wie man das Geld auf die Seite tut, wie man all die Sachen, weil das checkst du einfach nicht. Dann kommst du in ein Business, du machst einen Deal, hast 20k, denkst, fuck, ich gebe das aus und dann kommen die Steuern. Dann kommt das. Am Schluss hast du mehr Minus gemacht als wirklich Plus. Und darum sage ich, mach dir dein Team, wirklich gute Leute, die auch vorwärts schauen und das Business vielleicht auch ein bisschen checken. Es muss ja nicht im Musik-Business sein, einfach um den Cashflow. Und sparen, sparen, sparen, so wenig wie möglich ausgeben eigentlich, bis du mal so einen Namen hast, dass du kannst sagen, fuck it, jetzt kann ich einen Deal machen. Wenn es über 200'000-300'000 sind, dann lohnt es sich vielleicht, sage ich jetzt mal heute. Und ja, wir können jetzt stundenlang drüber reden, das ist jetzt einfach mal so auf die Schnelle, aber ich sage, sparen und wenn du Möglichkeiten hast, Wohnung teilen oder daheim zu wohnen, dann mach das auch. Weißt du, ist egal. Auch wenn du krasser Strassenrapper bist, ist nicht schlimm, wenn du daheim wohnst oder eine WG teilst. Spar deinen Cash, Bro. Du willst ja von dem leben. So.
0: Sparen, schau auf die Steuern, brauch deine Kollegen, EAZ.
2: Brüetsch, was soll ich sagen? Du hast schon viel gesagt, Mann. Hey, ja, also das Steuern-Ding, da bin ich voll bei dir. Ich check nicht, wieso man das nicht in der Schule lernt. Ich bin böse auf die Schnur gehabt, locker viermal. Ich gehe immer noch auf die Schnur, Amix. Und darum, ich sage auch, wichtig ist, wenn du Einnahmen machst mit Musik, tu das auf die Seite, weil... Das Steueramt kommt dann und sagt, ey, was war dort 2017, 2018?
1: Ja, ja, ja.
2: Und einfach, das ist sehr wichtig zum Verstehen, auch so SVA-Zeugs, wenn du mal so eine Einzelfirma hast. Sobald das Geld reinkommt, 30% gehört einfach nicht, die rechnen nicht damit und tu das auf die Seite und dann hast du die Probleme schon mal weg vom Hals und dann schaffst du mit dem Geld, das übrig bleibt. Und dann musst du halt schauen, musst dranbleiben, musst hustlen. Einfach dranbleiben ist wahrscheinlich das Wichtigste so. Und ja, musst halt... Also ich bin so ein Mensch, ich muss halt mehrmals auf die Schnur gehen, um das zu lernen, oder? Und ja.
1: Und wichtig halt für die Jungen jetzt, sage ich trotzdem, schaff doch trotzdem 100%. Vor allem, wenn du jetzt neu startest.
2: Wenn du,
1: nicht jedes Wochenende einen Gig hast, Bro, wo du etwa 5 Mil bekommst für den Gig, dann musst du schaffen, Bro. Und vor allem die Jungen so, gewöhn dich nicht unbedingt ab vom Schaffen. Weisst, ich sag nicht, eben wie gesagt, bei Sparen funktioniert's, Bro, bei Sparen nicht, Bro. Ein paar haben mehr Angst, ein paar haben weniger Angst, riskieren. Aber ich sage, ein Plan B ist nie schlecht. Und wir sind nicht in der Schweiz, also weißt du, was ich meine? Wir sind nicht in der Favelas, Bro, wo du sagst, das ist der einzige Weg. Und sonst, weißt du, was ich meine? Ride or die oder mäßig. Also weißt du, du hast Möglichkeiten, Bro. Weißt du, wieso nicht mal einen Nebenjob machen? Schäm dich nicht. Mein Vater hat immer gesagt, der, der nicht schafft, muss sich schämen und nicht der, der schafft. Also weißt du, scheiß drauf. Ich bin heute noch auf der Baustelle, Leute sehen mich, sagen, du, hey, Bro, Zen, was läuft? So, ich weißt du, was ich meine? So, das ist doch scheißegal. Wenn du es anbringst, Bro, wenn du mal so weit bist wie der Sepp, dass es läuft, Deals kommen, dann ist doch gut, weißt du? Aber er ist jetzt auch dran, er checkt, er tut Sachen auf die Zeit, an der Firma,
2: auch bei mir, hinter auch bei sich. Mir, so. Auch bei mir wird es knapp, Amix. Auch bei mir, ich weiss Amix nicht, was ist nächsten Monat, oder? Und das ist halt schon ein Risiko, aber ich halte alles auf die Karte gesetzt, oder? Und ich sage dir ehrlich, würde ich mir auch wünschen, hey, komm, Mann, ich nehme irgendeinen Job an, irgendwo, und dann habe ich doppelt den Money, oder?
1: Yes.
2: Obwohl, es geht mir gut, Gott sei Dank, aber trotzdem so, wir leben in der Schweiz und wir haben da so viele Möglichkeiten. Darum ist es blöd, wenn man die nicht nutzt, weißt du, was ich meine?
0: Hört auf die beiden, Zen und EAZ, Up and Smokes Album ist draussen. Wenn ihr sie seht, sie sind on Tour, gehen sie
2: bauen euren Katalog auf.
0: Bauen euren Katalog auf. Wir haben noch mehr Zeit, um über Finanzen zu reden. Vorher hören wir noch einen Track und dann gehen wir kurz in die News.
2: Aha.

0: Lieblingssong Dan und DAZ. Wir sind gerade nach den News zurück. Schnell eine Minute tauchen wir ab in die Welt der Nachrichten. Bis gerade. Das ist Bounce auf SRF Virus.
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2: Die USA haben weitreichende Sanktionen gegen den Internationalen Strafgerichtshof in Den Haag verhängt und wollen die Arbeit des Gerichts erschweren. Die US-Regierung ist unter anderem unzufrieden damit, dass das Gericht einen Haftbefehl gegen den israelischen Regierungschef Benjamin Netanyahu erlassen hat. Bisher hatten die USA bereits Sanktionen gegen einzelne Richter und Ankläger verhängt. China habe zugesagt, den Export von Hybridautos in die EU zu drosseln. Das sagte der Handelskommissar der EU bei einem Besuch in Peking. Er ist dorthin gereist mit dem Ziel, das Handelsdefizit der EU gegenüber China zu verkleinern. Zehntausende Menschen haben in Belgien an einem landesweiten Streiktag gegen Sparpläne der Regierung demonstriert. Am Rande einer Kundgebung in Brüssel hat es schwere Ausschreitungen gegeben. Vermummte haben die Polizei angegriffen. Diese setzte Tränengas und Wasserwerfer ein.
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0: So. Ladies and Gentlemen und alles drüben und dazwischen, News fertig. Und meine fantastischen Gäste immer noch da, Zen und IAZ, hey, ab in Smokes, Album ist draussen. Wir haben über Geld geredet und über wie man Geld kann machen mit einer Musikkarriere, dass man auf seine Finanzen soll schauen, dass man auf die Steuern soll schauen, dass man soll sparen und auf seinen Katalog aufbauen. Hast du als letztes noch reingerührt,
3: IAZ? Yes, sir, Ski. Sehr wichtig. Wir sind jetzt eben, wie gesagt, independent. Ich war die letzten 8 oder 10 Jahre beim Major und habe mich eigentlich gar nicht befasst mit meinem Masterrecht und so Sachen. Mhm. Oder? Und jetzt ist so das Independent-Ding kommt, dann habe ich mich natürlich angefangen interessieren für das. Und dann habe ich gesehen, was für krasse Möglichkeiten es gibt. Und es ist einfach wichtig, sich den Katalog aufzubauen, weil man hockt dann auf Cash, blöd gesagt. Und wenn man den Katalog weiter aufbaut, dann ist das wie eine Wertanlage, blöd gesagt, oder? Wo man dann irgendwann einmal zu einem guten Preis verkaufen kann, wenn man jetzt keine Musik mehr machen will, zum Beispiel.
4: Aha. Yes.
3: Und das ist auch etwas, wo halt mega wenig Künstler checken und hure unterschätzen, weil sie denken, in der Schweiz macht man eh nicht so viele Streams. Aber Bro, wenn du das erzählst, Bro, wenn du das so wie...
4: Bro, wenn, wie gesagt, lieber hast du 10 Jahre lang 500, 600 Stutz oder 1000 Stutz im Monat von dem, als einmal 20'000 oder 50'000. So, das habe ich einfach von mir, ich rede von mir selber, ich habe ja selber so Deals gehabt, Buben, 50er und 60er. Aber am Schluss ist die Freude auch irgendwie nicht mehr so da, wenn das Album draus ist. Weil du hast den Cash irgendwie schon bekommen. Weißt, du promotest das Zeug nicht mal mehr richtig. Wieso? Weil, naja, die haben das Ding bis 10 Jahre oder 7 Jahre oder keine Ahnung. Es ist einfach ein anderes Feeling. Und jetzt, Bro,
3: jetzt
4: jedes Mal, wo ich einen Post mache und sage, hey Jungs, könnt das Album streamen, jeder Stream sind die paar Rappen oder die paar Franken, die kommen. Und das ist auch für den Künstler vieles geileres Gefühl am Schluss. Weißt du, was ich meine?
3: Und jetzt ist nach Release, ist vor Release. Hm. Weißt du, wie ich meine? Und jetzt,
4: und darum,
3: das ist uns und wir haben Bock und darum, wir haben uns irgendwie selber auch zurückgerührt in die Zeiten 2015 bis 2017, wo wir halt alles selber gemacht haben und die Freude ist auch einfach da.
4: Ist einfach anders gewesen,
3: wir machen es für uns und für die Fans und es ist angekommen bei ihnen und es ist besser, krasser angekommen, als wir jemals hätten können denken.
4: Und eben, für all die jungen Rapper, ist doch geil, einfach schon einen 5'000 Stutz Lohn, den du sonst im Büro würdest bekommen oder auf der Baustelle, von der Musik zu bekommen. Und das schaffst du vor allem die Jungen jetzt, die 18, 16, 17, 18, 19, 20-Jährigen. Alter, wenn du bis 30, all deine Alben, die du machst, alles independent machst, Bro, am Schluss, auch wenn es nur 1'500 Stutz sind oder 1'000 im Monat, Bro, wer hat das? Weißt du, was ich meine? Es ist von der Kunst, von dem, was du liebst, hast du einfach Cash nebenbei.
3: Ja.
4: Kannst du noch ein bisschen arbeiten gehen oder nicht?
3: Bro, es ist einfach... Tausiger kannst du einen fetten Benz leasen, Bruder.
4: Checkst du, kannst du ihn trotzdem holen. Nachher hast du ein Video
0: trotzdem holen. Hast du nicht den Maybach zurückgegeben?
3: Ich habe ihn, blöd gesagt, ausgelehnt gehabt.
0: Okay.
3: Aber ich habe schon auch zahlt monatlich. Das war gesponnen, Bro. Wer gibt 2'500 Stutz im Monat aus für ein Auto? Alter.
0: Statussymbol, blöd, oder?
3: 3 Monate ist gegangen, pleite, Alter. Ja, Bro.
0: Hey Jungs, ich habe eine Frage. Was ist eure Beziehung zu der Bäckerei Welchli?
3: Hey, ich habe da eine sehr gute Beziehung.
0: Ja.
3: Ich habe einen Kollegen, der dort mit Inhaber war. Und durch das haben wir auch die Connection gehabt. Wieso weißt du das eigentlich?
0: Bro, ich sag das so, ich gebe euch die Vorgeschichte, oder? Die Vorgeschichte ist die. Heiterer Open Air.
4: Okay.
0: Ich stehe im Publikum. Shoutout noch an dich. Du hast mir Shoutout, du hast so ins Mikrofon gesagt, ich sehe dich, Brüder.
4: Ja, ja.
0: Ich habe mich richtig gefreut. Ich stehe so dort, hinter euch, eure Visuals, up in smoke, bam, eure beiden Faces, bang, da.
4: Jetzt sehe ich.
0: Nachher läuft irgendwie hier und ab von euch und oftmals kommt Bäckerei Melchli.
4: Ja, Brüder.
3: Shoutout an alle Bäckereien da draussen, Mann.
4: Für all die, die ein frische Birchermüsli immer frisch für die Leute rausmachen, weil das ist mein Liebling immer am Morgen. Und ja, eben Bro, das ist Hustle, Independent, weißt, hol Sponsoren, hol das, hol dies, mach schlussendlich, weißt, meine, wie gesagt, wir schiessen kein Geld raus, für all die Shows brauchst du auch, hast deine Tänzer, hast deine Band, hast deine, das sind Kosten, Gagen sind nicht, meistens nicht, keine Ahnung, wie hoch, dass du, weißt du, was ich meine? Dann zahlst du noch die Band, zahlst du noch der, am Schluss bleibt vielleicht weniger übrig. Und es gibt so viele Firmen da draußen oder so viele Leute, die gerne mit Künstlern zusammenarbeiten oder eben auch wir selber, die gerne mit Leuten zusammenarbeiten. Ich meine, wir arbeiten für eine Lüftungsfirma. Bro, die Chefs, die lieben uns, die lieben mich. Weißt du, was ich meine? Mhm. Und ich habe dort einmal eine Frage gestellt, hey Leute, habt ihr Bock zum Beispiel zu supporten? So. Ist ja schon klar, dass die Lüftungsfirma, weißt du, was ich meine, die Zielgruppe ist von ihnen. Aber sie sagen dann, ey Bro, nur schon weil wir euch gerne haben, wir lieben euch, wir kennen euch seit 10 Jahren, wir wollen euch supporten. Wieso nicht? Holt euch die Sponsoren.
3: Fans haben eine fette Show. Alle Gagen sind gezahlt. Die Sponsoren haben eine fette Werbung bekommen von diesem Auftritt. Wir haben unsere Gagen können behalten. Jeder hat gewonnen. Und so musst du einfach ein bisschen überlegen, ein bisschen kreativ sein. Und ja, Mann.
0: Ich weiß, das ist wirklich kreativ. Das ist zum Beispiel etwas, was ich noch nie gesehen habe, oder? Es ist normal, dass Rapper Jobs haben und Deals und Werbung machen für was auch immer. Aber Bro, auf dem Backdrop, ich bin Publikum
4: gestanden.
0: Ich bin so, die Jungs sind am Dribbeln.
4: Checkst, ja, morgen bist du gerade dein Tonsandwich nicht geholt, Bier. Weißt du, was ich meine?
3: Machst du eine Story mit dem Tonsandwich, sag.
4: Bro, look, shout out. Egal, jedes Land, jede Situation, eben, gibt er genau so Sachen dann. Weißt du, was ich meine? So, in Deutschland hätten wir dort einen 3-Millionen-Deal gehabt für ein Album. Hätte es das vielleicht nicht gegeben, aber in der Schweiz gibt es halt die 3-Millionen-Deals nicht. Da sind es halt, viel kleinere Deals. Und bevor ich jetzt nochmal meine Musikblöcke verkaufe und nie mehr etwas davon habe, hole ich mir lieber Sponsoren, wo ich weiss, die feiern uns, Alter. Weißt du, was ich meine? Die hören unseren Sound dort und wieso nicht, Mann?
0: Euer Album ist benannt nach der wahrscheinlich krassesten Rap-Tour, die sie gegeben hat.
4: Yes.
0: In den Nullerjahren, also das Album heisst Up in Smoke, die Tour heisst, hat Up in Smoke geheissen. Headliner sind sie Dr. Dre, Eminem, Ice Cube, Snoop Dogg, Nate Dogg, wo der Dre, glaube ich, irgendwie noch 1 Million zahlt hat, um aus der Kaution vorzuholen, damit er auf Tour kann kommen.
4: Ja, ja. Exhibit.
0: Ich weiss nicht, Bro, in den Nullerjahren, ich hatte das auf VHS gehabt, Bro, wir haben uns das weitergegeben, das ist mehr wert als Gold gewesen.
4: Bro, also, aber ich würde morden, könnte ich in dieser Zeit sein, mit dem Alter, wo ich jetzt habe.
3: Zum das Konzert.
4: Bro, nur schon die Videos auf YouTube kannst du ja noch schauen. Auch wie sie die Tribute nachher machen für den Pack und so, weißt du? Bro, du siehst jeden mit dem fetten Blond in der Schnur. Es war einfach eine andere Zeit gewesen, Bro. Und, weißt du, wir feiern die Zeit so. Und es war eigentlich auch einfach gewesen, den Titel so zu haben, weil wir gesagt haben, Bro, wir lieben doch das. Und das machen wir sehr gerne. Viele da draussen sagen, sehr kreativ. Bro, das ist ja extra gemacht. Weißt du, was ich meine? Wenn ich kreativ sein will, dann mache ich auch das Kreative für mich selber. Aber wir haben das extra wollen, so. Wir lieben das beide. Und Bro, das war einfach etwas Unnormales gewesen, da zumal. Ab in Smoke einfach.
3: Bester Start für ein Independent-Album. Super gewesen.
0: Schön gesagt. Ich tu mal eine Stimme von aussen. Was würdet ihr, du hast es angesprochen, Dennis, gerade. Was sagen dir denen Leute, die finden so, hey, es langt langsam mit der Tupac-Referenz und mit der 90s Beats?
4: Oh, Bro, solange ich lebe und ich Schweizer Rap mache und ich in Radios gerufen werde ich immer den Pack in der, Bro.
0: Tell
4: und auch, ich habe schon gehört, Bro, ich habe gesehen ein paar Youngens, die da bei dir sind und so. Und die sind noch jung, weißt du, was ich meine? Aber ist egal, weißt du, es gibt, sie haben ihre Legends, aber ich sag dir eins, ihre Legends, wenn sie mal gehen, werden nicht so lange heben, Bro, wie so Legends, die da zu machen. Weil es geht ja nicht einmal nur darum, den Musikstil. Es geht um die Persönlichkeit, den Charakter, Bro. Nennen wir von diesen heutigen neuen Rapper einen Charakter, Bro, der so ist. Ein Pac, ein Biggie Charakter, Bro. Weißt du, was ich meine? Und darum, Bro, das wird einfach für immer bleiben. Und solange meine Kids laufen, ich habe Shirts vom Pac an. Weißt du, mein Sohn lernt schon den Tupac kennen und sagt, wenn er ihn sieht, weiß er, ey, das ist der Tupac. Das ist genau gleich, wie wenn er mir jetzt sagt, mein 9-jähriger Sohn sagt, Bobby Michael Jackson macht so den Sound und singt das nach. Das sind die, weißt du, wie Leute, die vergleichen Michael Jackson mit Chris Brown und so. Weißt du, so, Bro, der ist auf die Bühne gesteppt und Leute sind literally gestorben. Ohne ein Wort reden. Das ist genau so das Pack-Level. Das kannst du nicht vergleichen. Klar, verkauft der mehr, macht der mehr. Aber Bro, eben, ja. Ich gehe schon zu weit.
3: Ja, merkst. Wir gehen rein. Wir gehen wieder raus.
5: Okay, wir gehen wieder raus. Reden wir über... Nein, ich muss auch schon fragen. Was macht sie mit euch, oder? Wenn dann so die Youngins kommen und sich müssen abgrenzen und sagen, wer ist 50, wer ist Nas, fick auf den Tupac.
3: Hey Bro, look, es ist auch eine neue Zeit am kommen, oder? Oder wir sind mittendrin, keine Ahnung. Und jeder sollte das machen, was er fühlt. Definitiv. Aber nicht mit uns, Bro. Wir machen unseren Shit und keiner kann uns irgendwie irgendetwas sagen, weil wir sind vor diesen Tagen so, oder? Aber sie können sich gerne aufregen über uns, ist überhaupt kein Problem, weil man Chance, Bruder. Sie sollen es einfach machen.
4: Solange unser Shit ja immer noch, ich meine, wir bringen ja auch Songs, die eben so West Coast-lastig, Pack-lastig sind. Alter, wenn mein Song mehr Streams als dein Song hat, wieso soll ich meine Schnurren noch heben? Also, ja. Weißt, wenn ich mal nirgends bin und du mit dem Shit dort bist, wo du bist und dein Held dort ist, ja, mach deinen Scheiß. Weißt, ist alles gut und recht. Aber ich sag einfach, schau, wir sind einmal jung gewesen und hat über Oldschooler zum Beispiel gehatet. Weißt, was ich meine? Das ist ganz normal. Irgendwann kommt die Zeit, wo über mich gehatet wird, so, was ist das für ein scheiß Rapper, wie hat er gespittet? Mhm. Alles gut und recht, weißt, was ich meine? Aber trotzdem gibt's so Punkte, wo du siehst, das ist ein Charakter gsi. Und ich glaube, das haben wir auch. So, darum werden wir im Schweizer Rap, glaube ich, auch noch recht lang drinnen bleiben, weil das, was wir gemacht haben, heute noch nicht. Darum sage ich, Bro, ich höre Sachen von 2015. Und Bro denkt, wer macht das? Mhm. Wer kann das? Aber heute werden halt andere Sachen als, wie soll ich sagen, als der Maßstab gelegt, wo das musst können oder du musst den Flow haben. Ist aber auch cool. Und
3: eben, genau, ist cool. Wir akzeptieren das, weil wir haben gehört, es heisst, dass wir das nicht akzeptieren wollen oder was weiß ich, überhaupt nein, nicht. Jeder Bro. Soll seinen Shit machen. Aber eben einfach ohne uns.
5: ich tu mich in ab. Ich liebe euch beide.
3: Geredet wie ein Löwe.
5: Ich lade das Thema. Ich habe nur noch eine Frage zu dem. Ich versetze mich in April zurück, wo wir unseren Cypher gemacht haben. Und die Frage geht spezifisch an Zen. Weil, Bruder, du kannst mir nicht sagen, du bist nicht vor deinem Fernseher gestanden und hast Gläser in den Fernseher reingerührt. Ich habe ein, zwei Kommentare gesehen, die du nachher irgendwo gedroppt hast. Du bist schon schnell hässlich geworden am Cypher bei dieser New Wave Block. Oder was ist passiert?
4: Bro, look, es gibt den Schgelsen Castrati, den Mensch, mit dem kannst du am Tisch hocken, mit dem kannst du einen Kaffee trinken, reden. Ganz normal über jenste Themen, über wirklich A bis Z. Ich akzeptiere alles, was du bist, alles, was du willst sein, alles, was du denkst, du bist. Wirklich voll cool. Aber dann gibt's den Rapper Zen. Mhm. Und das ist ein anderer Bro. Checkst, das ist der, wo, Bro, es geht um Rap. Checkst, wir kommen von dieser Zeit, Competition, Battle. Was ist? Alter, wir haben Leute angeflucht, um unseren Sound zu hören. Aha. Aber du musst Rap hören. Das ist geil. Und,
3: yeah.
4: Und dann werde ich halt hässig. Weißt du, bei ein paar Sachen. Aber es hat ja nichts persönlich mit irgendwie den Leuten zu tun oder was auch immer was. Es ist einfach, das ist einfach der Rapper Zen, der dann einfach hässig wird, weil ich gehe halt natürlich, wie gesagt, nach meinen Gedanken, nach meiner Art, wie ich Rap kennengelernt habe, was ich dazu mal leisten musste. Und für uns ist es einfach viel schwieriger gewesen, Mann. Weißt du, sorry, du hast früher nicht einfach ansteppen und du hast live müssen vor einem Rapper, Alter. Der hat gesagt, spit bars, Alter. Weißt du, und die heutige Jugend muss das nicht mehr. So, sie haben es irgendwie einfacher. Sie können machen, was sie wollen. Und irgendwie hat es überall Hörer für irgendetwas, was du machst. Früher war Rap einfach Rap gewesen. Wenn du abseits von dem etwas ein bisschen anders gemacht hast, ein bisschen poppiger oder ein bisschen das, bist du einfach wack gewesen. So. Ich sage nicht, ihr seid wack. Ihr macht wirklich auch geile Musik. Aber ich bin halt der, wo ich bin, Bro. Akzeptiert mich doch auch, wie ich euch auch akzeptiere, oder? Ich bin auf niemanden losgegangen.
3: Ja.
4: ich würde euch auch nie persönlich irgendetwas machen. Oder wenn wir uns auf der Straße sind, am Schluss gönne ich jedem sein Ding.
3: Hell.
4: Ich liebe jeden, der auf irgendeine künstlerische Art das wird ausdrücken, was er in sich hat und kämpft mit dem. Das liebe ich, weil das haben wir auch gemacht. Und darum, nehmt es einmal ein bisschen lockerer. Aber es gibt einfach den Zen, der Rapper, der dann im Studio ist und wir reden über Rap.
3: Aha.
4: Und dann drehe ich durch, Bro. Dann gehe ich rein. dann fange ich an machen und tun und dann lasse ich dich auch nicht mal ausreden. Weißt du, was ich meine? Und das ist halt der Rapper Zen. Meine Frau sagt dann ab und zu einmal, Zen, hör mal ein bisschen die Schnur, du redest sehr viel, du lässt dich nicht mal ausreden. Ich will dich nicht ausreden lassen. Weißt du, was ich meine? So hat mich der Pack gezogen. Er hat, ich habe nicht gesagt, er hat mich genommen. Und so würde ich ja die Leute auch nehmen, weil ich bin Rapper, Bro, weißt du?
5: Zen und DAZ, Album Stoss, Up in Smoke, sagen so, sind nicht Sösli.

0: Wenn ihr gesehen, wie das Studio gerade brennt hat. Als würdet ihr den Song zum ersten Mal hören. Jungs, weißt du, also Zen und IAZ sind bei mir ab ins Smoke gestossen. Weißt du, was ist krass an euch? Ihr kennt euch schon so lange. Ihr habt schon so viel zusammen erlebt. Ihr habt Beef gehabt, ihr habt Streit gehabt, ihr habt Liebe gehabt. Das, was man hat in Freundschaften und Businesspartnerschaften. Und ihr seid immer noch so krass Fan voneinander. IAZ, wie du gerade abgegangen bist ab seinem Rap.
1: Bro, ich bin ein riesen Zen-Fan, schon bevor er mich überhaupt gekannt hat. So lange schon her.
0: Das ist wirklich krass.
1: Und ich fühle das und ich finde, man sollte einander zeigen, dass man sich unbedingt fühlt. Weißt du, wie ich meine? Weil das macht eben den Vibe auch im Studio aus. Wenn der Zen sieht, wie ich mein Gesicht verziehe, wenn er ein Part bittet, dann gibt ihm das Gefühl, das er braucht, zum reingehen in den Beat und das dann schlussendlich zu releasen und noch ein geileres Feeling haben. Ich glaube, das gehört alles zu dem ganzen Dings dazu. Und das ist auch nichts. Also es muss auch von Herzen kommen. Ich meine, du musst jetzt nicht bei jedem Song sagen,
0: hey, toll gsi.
1: Und so.
2: Nein, Bro, aber es ist wie drinnen, Bro. Bei mir ist ja auch damals, Bro, wo ich damals gerappt habe, ich Leute kennen ja die Stories. Ich habe keinen Schweizer Rapper gekannt, außer was im Viva gekommen ist. So. Und dann höre ich den Zap, Bro, dann ist so wie, das ist immer noch bis heute, hat keiner geschafft, den Platz, und ich glaube, es wird auch keiner für mich den Platz können holen. Die Jungen sind krass und gut, aber das ist eben das, der Charakter, einfach die Art, wie er es anbringt. Und wir haben damals schon gesagt, im 2016, 2017, Bro, du wirst ein Star, weil du hast das noch dazu. Er hat noch das, er ist von der 50 Cent Zeit, wo die Hooks noch gesungen werden und so, weißt du, wir haben das ja gesehen, wir haben das, darum haben wir die gleiche Welle gehabt, es war die gleiche West Coast Seite gewesen, die gleiche Musik, die wir gehört haben, der gleiche Vibe eigentlich. Und darum, Bro, das passt einfach. Darum, ich liebe es, mit ihm im Studio zu sein, weil wir einfach, keine Ahnung, für mich ist dann so wie eine Last von der Schulter, weil ich weiss, ich muss mich jetzt nicht fokussieren auf drei Parts, wo ich muss so schreiben, das schreiben. Er macht es mir dann auch locker und sagt, Bro, weißt du, der Gang da um die Ecke da ist vielleicht einfacher. Und das ist cool bei uns, so, wir finden uns gerade. Und
1: ja, darum ist der Spaß. Prozess auch einfach gewesen für uns.
2: Yes.
1: Wir haben gewusst, ein Song heisst nicht zwei Parts ich, ein Part er, sondern es ist ein Part, den Talk machen wir zusammen. So, es ist einfach alles schnell.
2: Und wir tun uns auch Challenge gegenseitig. Ja, du bist immer so mit dem Gedanken, was hat der wohl geschrieben, jetzt zeig mal, zeig du mal. Und wir wissen schon vorher, es wird eh geil. Also weißt du, es ist schon cool, ist schon geil. So, wirklich so eine Partnerschaft zu haben, ich hoffe es für jeden da draussen. Klar gibt es auch Solo-Künstler, die allein gerne Sachen machen sollen. Ja, auch. Aber für all die, die so Duos sind und so, pusht euch gegenseitig und so werdet ihr einfach besser. Ja.
0: Ja. Zürich hat auch eine Tradition fast schon mit Duos, oder wenn wir anschauen, wir haben DVW und Naija,
2: yes.
0: Wir haben Loco und Trini und wir haben Rapida Laui.
2: Yes.
0: Das ist also in Zürich recht etwas, das gibt es in Zürich am Main oder im Kanton Zürich mehr als an anderen Orten.
1: Und das habe ich gar nicht überlegt.
2: Wenn du so denkst, und so sag ehrlich, aber es passt. Mhm. Bei all denen hast du irgendwie eben, hast einen so und einen so.
1: Ja, voll.
2: Und das ist eben das Geile auch bei uns so, weißt du. Es müssen nicht beide gleich sein. Mm. Wenn der Sepp sagt mir immer, Bro, Mann, jetzt macht er Mathematik, wie das mit schreiben. Und dann, für mich ist dann auch so, Alter, wie hat er jetzt das einfach aus dem Ärmel geschüttelte Hook, weißt du? Und das macht es dann eben aus. Und ich glaube, wir in Zürich, ich weiß nicht, wieso das gerade in Zürich so ist, du hast es jetzt gerade erwähnt, das kommt mir erst jetzt so richtig in den Sinn. Und ich finde jetzt, all die Duos haben etwas. Schau mal, Rapid und Alawi, völlig unterschiedlich. Mega. Der eine spittet Bars und hat hure, wie soll ich sagen, so eckig, kantig, genau aufgeschrieben, wie er muss rhymen, was er muss setzen. Und der andere
1: hat Fresse.
2: So den Haftbefehl-Style, so einfach mit der Flatter im Gesicht, das muss sich nicht mal rhymen, aber es hat so Energie und das finde ich geil, dass es so Duos gibt, ja.
0: Etwas vom Ersten, was ich über euch gesagt habe, was ich euch im Radio beschrieben habe, ist, wenn ihr mit dem Beat umgeht. Und ihr seid auf dem gleichen Beat drauf. Du, Zen, tatschst den Beat an die Wand, nimmst Nunchucks für und brichst ihm den Kiefer. Und du nimmst den Beat und tanzt mit ihm. Und du und der Beat machen vielleicht das Kind zusammen. Ja, also.
1: Weißt du, ich probiere ihn auszuholen und den Beat flach zu legen.
2: Sorry, Bro, was noch, aber er gemacht hat.
1: Ja. Ich probiere dann alles zu flicken. So. Irgendwie.
0: Ich habe noch ein paar Lifestyle-Fragen. Aber ich habe es vorher auch schon erwähnt, wir sind beide sehr, sehr viel nüchterner als früher unterwegs. Wenn nicht ganz nüchtern und so straight-edge-mässig unterwegs. Auf dem Album hat es aber gleich noch die ein oder andere Gin and Juice, Piff Paff, Joint, Bar. Wie geht ihr mit dem Widerspruch um?
1: Bro, das Album heisst Up in Smoke.
0: Das heisst nicht Up in Training, also, ja?
1: Schlussendlich, es ist halt ein Teil von unserem Leben. So. Mhm. Es war eine lange Zeit, wo wir
2: Und Berat, zwischendurch
3: kannst du mal gerne wieder rein.
2: Schau eben, wie gesagt, findet euch Mitte, findet eine gute Balance, weißt du, was ich meine? Verliert euch einfach nicht für all die Jungs, Kids da draussen, die jetzt zuhören.
1: Das ist das Wichtigste.
2: Aber wie gesagt, Bro, wenn ich Bock habe zu einen rauchen, rauche ich immer noch einen. Und das, Bro, der Gin ist, der ist einfach seit Tag 1 drin gewesen. Ich habe das Wort das erste Mal gehört, bevor ich gewusst habe, was es überhaupt ist. Und dann bin ich selber reingegangen in dem Schlamassel. Und nein, Bro, es gehört halt einfach auch, es ist ja nicht 1:1 immer auch gerade der Lifestyle, den wir haben, aber es ist einfach das, die Emotionen halt, wir verbinden sehr viel mit dem, was man halt auch früher noch gemacht hat. Weißt du, was ich meine? Und darum gibt es halt immer noch wieder zwischendurch so Lines, wo halt einer gesmoked wird und einer getrunken wird, ja.
0: EHZ, ich habe sonst nur ein paar kleine Lines vorbereitet, wie so dein Sound auf dem Fitness-Lifestyle könnte tönen. Es wäre zum Beispiel so etwas wie, vielleicht könnte ich mir vorstellen, wie so etwas wie Papa Ashwagandha, wenn ich runterfahre, kommt mit 150 Gramm abpackt und Magerquark. Seit 2015 mache ich Swiss Rap besser, stehe jeden Tag am Morgen 4 Uhr auf wie ein Bäcker.
2: Hey!
0: Ich noch einen. Du bist wie der Pancho. Ich liebe es, wenn du Platz machst. Ich komme immer strapped mit einem Tupperware voll Pasta.
2: Hey, Mann!
1: Bravo! Was für ein Ghost Rider?
0: Bro, bei deinen Streaming-Zahlen? Ja! Ja!
1: Total, Bro, ich sag dir ehrlich, maximal. Das könnte ich mir eigentlich noch recht gut vorstellen, Mann.
0: Ich check natürlich. Aber, und es ist ja so, weißt, es ist zum Beispiel das gleiche Beispiel wie Pusha T. Der Bruder hat seit 20 Jahren kein Kilo Kokain mehr gesehen.
2: Ja.
0: Er rappt immer noch drüber, weil das früher ein Teil von seinem Leben war.
2: Genau. Eben, du hörst ja auch trotzdem, wie jetzt auch jetzt vor dem Album auch, wir haben auch Songs, bringen wir dann, wie zum Beispiel Vater von drei, auf dem Weg. Es sind dann auch die Songs, wo dann hörst, okay, fuck, er ist jetzt gerade auf dem Level. Klar gibt's dann zwischendrin wieder mal so Songs, aber du merkst schon, glaube ich, von 2015 bis jetzt so, mit so Songs, die zwischendrin mal kommen, wo du sagen kannst, okay, fuck, ich merke, was für ein Mindset er jetzt hat und ich merke, wo es eigentlich angeht und wo er heute steht, so. Und das hörst du auch bei einem Song, sagt er das auch mega krass, dass er eben, er erwähnt ja sogar das, dass er früher das gemacht hat und ist auf das und das gewesen und er wird das gerne vergessen und wird gerne weitermachen. Und das finde ich beim Sepp zum Beispiel eh hure krass, wo eigentlich recht wenig deepe Sachen macht und wenn er mal so einen Satz raushaut, weisst du beim Sepp einfach, das kommt vom Herzen so und das gefällt mir dann eben auch zum Beispiel voll bei ihm. Und Mann, Bro, ich schwöre, inshallah, wir gehen den Weg so, wie es geschrieben worden ist für uns. Wir sind straight mit dem klaren Gedanken dran. Wie gesagt, ich bin auch Familienvater, ich muss auch, ich habe Verantwortung. Ich würde das auch meinen Kindern ja weitergeben, aber ich würde auch meinen Kindern nicht sagen, sie sollen keinen Spass haben. Mhm. Also weisst du, sie dürfen ihre Fehler machen und sollen einfach wissen, dass ich einfach immer da bin. So, one love.
1: One love, Mann.
0: Wir haben nicht viel Zeit. Ich komme mit euch noch ein bisschen über eure Legacy reden, über die Geschichte, die ihr geschrieben habt. Vorher habe ich euch darum gebeten, das Tutorial-Scan-Workshop. Jetzt bitte ich euch darum, wenn ihr euch euren eigenen Wikipedia-Eintrag könntet schreiben, wo es darum geht, was ist euer Einfluss und eure Bedeutung gewesen für die Schweizer Rap-Szene? Was würde drinnen stehen?
1: Also ich würde sagen, bevor der Zen mir alles aus dem Mund reisst, ich würde sagen, wir haben die Leute dazu gebracht, dass sie sich nicht mehr schämen müssen, Schweizer Rap zu hören. Ich weiss, du hast das auch wollen sagen.
2: Das ist ein sehr, sehr wichtiger, sehr ein guter Punkt. Das ist es. Und als Zweite, was ich bei mir würde schreiben, ist einfach, erstens mal das Schämen, aber zweitens auch vor allem für Sekundos, meine ich. Unsere Zeit war, wenn mein eigener Umkreis mir gesagt hat, Scheiß auf das, Bro, das ist Müll. Ich bin an den See gelaufen früher, ich habe Ami-Rap gelost. Und mein Ziel war, dass mein Sound dort läuft. Und das haben wir ins Gefühl angebracht, dass vor allem in unseren Kreisen all die Shippies, Türken, Italiener, die wir halt damals so ein bisschen zusammengehängt sind. Es war halt einfach die Zeit gewesen, damals so, wo es ein bisschen Trennung gegeben hat. Und die dazu zu bringen, dass sie sagen, die Schweizer Rap ist geil oder überhaupt auf dem Schirm haben. So. Ich meine, ich merke es auch heute, egal welchen Shippie ich wo treffe in der Schweiz, zeigt mir, dass er das einzige Album, das er gekauft hat, das ich gegen mich war. Und er hat nie mehr nachher ein Album gekauft. Also weißt, ich habe das Gefühl, das ist auch ein bisschen, dass wir geschafft haben, weil ich selber ja so gedacht habe, so, Alter, ich will Schweizer Rap machen, wieso darf ich das nicht? Wieso findest du es scheiße? Man, Bro, mach auf Albanisch, mach auf Hochdeutsch. Aber nein, Bro, ich denke doch Schweizerdeutsch. Ich bin da geboren. Und ich glaube, das da ist das Grösste gewesen, so. Wir haben uns selber bekämpft, uns selber gefunden, wer sind wir, die Kulturmischungen, die man kennt, die Heime, weißt du, was ich meine, ist anders gewesen, draussen ist anders gewesen. Und ich glaube, das ist auch ein wichtiger Punkt gewesen, dass all diese Sekundos mit dem man können sich vergleichen und gesagt haben, ich check, was der meint, weil ich will auch endlich aus dem raus. Mhm. Ich will meinem Vater können erklären, das mache ich gern. Aber er checkt es nicht, weil er vom Dorf kommt. Und ich glaube, das ist ein sehr wichtiger Punkt gewesen und ein sehr wichtiger Wandel, den wir angebracht haben. Und heute hast du das nicht mehr. Heute merkst du das gar nicht mehr. Es ist so offen und es ist... Checkst du, was ich meine? Das haben wir nicht gehabt, Bro. Weißt
0: du? Ich bin erinnert allein wie DC. 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
2: und... Eingefroren, der Weg ist noch weit, Bro. Weißt du, was ich meine? Bro, ich kann mich erinnern, mein Vater ist mich einmal früher suchen auf der Straße, weil er denkt, was macht er für einen Scheiß? Weil mein Bruder ist eigentlich eher so ein bisschen der gewesen, der ein bisschen Scheiß gemacht hat. So. Und dann ist er mal einfach in den Räumlein gesteppt. Bam, Tür offen. Ey, es weidet dort rein, alles. Paranoia hatte ich. Aber er sieht einen 16-Jährigen vor einem PC mit einem Keyboard, zwei Lautsprecher und denkt sich, ah, das ist, was du machst. So, weißt du? Er hat das gar nicht verstanden. Verstehst du, was ich meine? Und all unsere meine ganze Generation hat das die Heike haben. Sie verstehen nicht, was wir machen. Der eine war, Bro, mein Vater hat mich noch nie im Fußballtraining begleitet. Er hat noch nie ein Match von mir gesehen. Er versteht das nicht, die Hobbys, die Sachen. Und können der Rapper dann sein, der für sie redet. So. Und das habe ich halt einfach gemerkt, egal wo wir, auch der Sepp hat das gemacht, egal wo wir in der Schweiz gegangen sind, wir haben das können öffnen, dass der Sohn kann sagen, hey Papi, schau mal, das ist ein Rapper. Aha, weißt du, was ich meine? Erste Mal Swiss Music Awards, Nominierung. Bro, das ist auf Röte Köcho, auf albanischen Sender. Verstehst du, was ich meine? Es ist internationale Albaner, die irgendwo nominiert sind oder Stars sind, bla bla bla. Haben sie einfach mein Gesicht gezeigt. Verstehst du, was ich meine? Für uns ist das, für unsere Eltern auch, mein Vater hat es erst dann gecheckt. So mit 22. Verstehst du, was ich meine? 23 so, aha, mein Sohn, du bist ja bekannt. Aha. Verstehst du, was ich meine? Wir haben mit dem zu kämpfen gekommen. Ich glaube, wir haben das ein bisschen geöffnet. Für all die Jungen, die nachher gekommen sind, dass es einfach normal ist. So, dass es einfach gar nicht mehr das Thema ist, so, hey, mache ich Schweizer Rap? Bin ich Schweizer? Darf ich das reden? Kann ich so? Das ist halt das, habe ich das Gefühl, das Wichtigste gewesen für mich auch. Und das haben wir geschafft, Bro. Und deswegen sagen wir ja oft auch, egal was jetzt kommt, Bro. Ich sage im Song, oh, lösch meine Musik, lösch, boykottiere mich, mach alles. Ich habe das erreicht. Weißt du, was ich meine? Erstens für mich. Und ich weiss einfach von, mindestens 10-20'000 Sekunden da raus habe ich es auch einfacher gemacht, mit dem durchzukommen. Viele Heimkinder, viele Problemkinder, viele so Leute, die eben niemand kann, um aufzuschauen, weil kein Rapper für sie geredet hat. Und das ist, glaube ich, ein grosser und wichtiger Punkt. Sorry, dass ich
4: schon viel gesagt habe. Nein, ich finde das gut, ich finde das super.
0: Ich glaube, wenn ihr die Frage beantwortet habt, erklärt auch so ein bisschen, wie ihr Musik macht, oder? EAZ, du hast sie in einem Satz gesagt. Redet hast jetzt! Wow. Es ist Zeit, einfach davon gesäckelt. Ich würde so gerne so lange mit euch reden. Das machen wir dann das nächste Mal wieder. Zen und EAZ, ab ins Max Album stoßen. Tour ist am Laufen.
4: Yes. Ja, Mann, holt euch Tickets. Tickets sind vorhanden. Geht auf Instagram, Link im Bio, Eventfrog. Gebt ab ins Smoky, holt euch ein Ticket. Und wir sehen uns spätestens an der Tour.
2: Yes.
0: Letztes Wort an die Leute.
4: Nur Liebe für euch, bleibt gesund.
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0: Das war's von Bounce. Danke vielmals fürs Zuhören.

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